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0: So, meine lieben Damen und Hörer, Schlagerbar ist angesagt. Heute am 11. Juli 2026, wie immer von 10 Uhr bis 11.30 Uhr mit Herzbalsam Kuno im Moment.
1: Und eurem Seelenmasseur Renato nebendran. Ich werde dann zum Zug kommen, in einer halben Stunde mit dem italienischen Block.
0: Wunderbar, ich freue mich immer darauf, was du wieder alles ausgegraben hast aus der italienischen Schlagerwelt. Heute ist die letzte Sendung vor der Radio Lora Sommerpause, danach gehen wir in die Sommerpause. Man kann aber unsere alten Sendungen immer noch sich anhören auf unserer Webseite www.schlagerbar.ch. Hat es unzählige Sendungen.
1: Ja, Durststrecke steht vor euch. Aber eben, ihr könnt hunderte von Sendungen hören.
0: Ganz genau. Wunderbar. Ich beginne die Sendung mit einer Sommernacht.

0: Sommernacht, Heidi Prien am Gesang 1962. Und bei uns hier in Zürich sind die Sommernächte noch eine Weile nicht vorbei. Es ist wieder ziemlich heiß bei uns hier.
1: Ja, Hitzewelle und das ohne Aussicht, ohne Ende.
0: Aui, da frage ich mich doch, wo ist mein Baby heute Nacht?

Ja, die Frage von Gerd Böttcher, wo ist mein Baby heute Nacht? 1965. Selma Serenata hat sich das eben auch gefragt. Der nächste Song heißt Lippenstift am Jacket von Conny Frobes, 1959.

Conny Frobes haben wir gehört. Das Original auch von einer Conny, von der Conny Francis heißt das, stammt das Original Lipstick on Your Collar. Auch aus dem Jahr 1959. The Twist, ein nächster Song. Der nächste Song von Dalida, 1962. Er trägt den einfachen Titel Ja, Ja, Twist.

0: Dalida mit dem Ja-Ja-Twist. Der nächste Song, mit dem nächsten Lied grüßen wir unseren Hörer, unseren neuen Hörer, muss man sagen, Tim aus München. Ich habe hier einen französischen Twist ausgegraben. Er hat sich etwas Tanzbares auf Französisch gewünscht. Und hier kommt der Song Viens danser le twist. Und das dürfte Johnny Holiday sein. Und vermutlich auch aus dem Jahr 1962, wie sehen wir es, Renato?
1: Ja, die meisten Twists, alle Twists, etwa 99% stammen aus dem 1962, wo der Twist geboomt hat.
0: Ganz genau. Johnny Holiday.

Let's Twist Again auf Französisch, das Original von Chubby Checker 1961. Ja, mit diesem Lied grüßen wir Tim aus München und wir möchten uns herzlich bedanken für sein langes E-Mail, das er uns geschrieben hat. Er hat uns offenbar zufällig im Internet, hat er unsere Webseite entdeckt und hört sich nun durch all die alten Schlagersendungen durch. Also Kompliment und wow, schöne Ausdauer, Kompliment. Jetzt kommt ein Song, den ich eben von diesem Tim als Tipp bekommen habe, nämlich Mir ist alles Piepe, heißt der Song. Und der Interpret ist Peter Igelhoff mit seinen Solisten 1951. Eine witzige Nummer. Vielen Dank für den Tipp, Tim.

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0: Dieser verführerische Schlager kommt von Evelyn Künecke mit den Austro-Tonsolisten. So steht's hier auf der Platte drauf. Dein Kuss von heute Nacht, mein Schatz.
1: Ja, wunderschön, wie sich das singt. Einmalig.
0: Wunderbar. Vico Toriani, mein nächster Interpret. 1952, auch ein alter Song. Er besingt die Maria Dolores.

Der Schweizer Sänger Victoriani mit dem dramatischen Bolero Maria Dolores 1952. Der nächste Song ist nicht sehr dramatisch, aber dafür sollte er lustig sein. Max Greger mit seinem Orchester 1960 und sie versuchen auf Komik zu machen. Hallo, Susi.

0: Hier 2129.
1: Kann ich bitte Susi sprechen?
0: Hier gibt es keine Susi. Bitte?
2: Ja, ich möchte gern Susi haben.
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1: Ein ziemlicher Dödelsong hier von Max Greger. Aber wie sehen wir es, Renato, richtig bemerkt?
2: Ja, die Instrumentierung und die Musik überhaupt ist wunderbar und sehr schön. Eigentlich braucht es das ganze Gesusi.
1: Gesusi, ja, ja. Aber wirklich, eben Max Greger war schon einer der großen Orchesterleiter damals, der 50er, 60er Jahre. So, jetzt bevor Selmus Renato drankommt, bringe ich noch einen Song von Gitter 1967, Wunderknaben, bevor dann der Wunderknabe Selmus Renato
2: vielen Dank
1: ans Mikrofon kommt. So.

0: So, und jetzt Wunderknabe Seelenmasseur Renato.
1: Ja, ich bleibe lieber bei Seelenmasseur und nicht bei Wunderknabe. Und italienische Halbstunde steht an, die letzte vor der Sommerpause. Und ich bleibe meiner Linie treu. Trouvaille und Coverversionen, die man nicht so kennt. Den Anfang macht der Ben E. King selber und er covert sie selber. Besser gesagt, singt seinen Song auf Italienisch Amore Quando. Ein Akzent muss dazugehören.

Amore Quando 1963 und mit einem starken Akzent, aber trotzdem ein gutes Lied. Die Qualität lässt zu wünschen übrig von der Aufnahme, aber es sind Trouvaillen, die ich nicht, muss zugeben, nicht Original-Singles habe, sondern natürlich digital finde, jetzt auch schon im Internet. Ebenso das nächste Lied von den Dalton, I Dalton, muss man es richtig aussprechen. Und auch sie covered ein ganz bekanntes Lied aus dem 1970, Venus von den Shocking Blues.

0: I Dalton.
1: Lustig instrumentiert.
0: Ja, man muss schmunzeln, auch die Stimme ist natürlich und nicht als Original an von der Shocking Blue Venus.
1: Eieiei.
0: Ja, troppo sole, zu viel Sonne, so haben wir von aussen jetzt gerade mit der Hitzewelle. Und das ist der Titel vom nächsten Song von Maurizio Maslan, 1968.

0: Ja, coole Nummer von Maurizio Mesle. Wir sind gerade am Schauen und Recherchieren. Es kommt uns bekannt vor. Das Original heisst anscheinend Spooky. Wir haben aber nicht herausgefunden, welches Lied es wirklich ist.
1: Doch, ich denke, es ist Spooky von Mike Sharp, 1966, das Original.
0: Wunderbar. Und von Maurizio Mesle 1968 gesungen. Ja, Stilwechsel. 1964, der Fausto Leali besingt Baby Jane.

0: Ja, Elettrico hat der Song geheissen, elektrisiert. So kann man es übersetzen, 1961. Und gesungen hat der Johnny Baldini, begleitet vom Orchester Franchino e i suoi dottori. So viel, wir müssen schmunzeln. Heisst so viel wie Frank, der kleine Franco mit seinen Ärzten. Ja, naja.
1: Ah, weh.
0: Und es ist ein hektische und lustige Nummer, er ist so elektrisiert, dass er da irgendwie rumhüpft im Rock'n'Roll. Einfacher Bandname kommt jetzt, I Campioni, und der Titel heisst «Ti voglio, ich will dich».

Ein herziger Song von den Campioni 1961. Ich will dich, die Voglio. Und die Hits haben wir schon mal erwähnt. Im nächsten Lied geht es weiter. Und zwar lamentiert sich die Bull-Jones-Combo. Uffa, che caldo. Was für ein Hits.

0: Ja, wer immer der Bull Jones mit seiner Combo ist.
1: Uffa.
0: Uffa, che caldo, leck, ist das ein Hit. Coole Nummer aus 1963. Babalu, sage ich da nur. Es folgt der Babalu.
1: Ja. Babalu.
0: Babalu, cha-cha-cha, folgt vom Cesare Marchini.

0: Ja, ein schöner Cha-Cha-Cha.
1: Ja, Cha-Cha-Cha finde ich immer wieder amüsant, lustig und höre ich gerne zu, hat mit so einem treibenden Rhythmus.
0: Genau, und da ist der Gesang gar nicht so wichtig, ob es jetzt Babalu heißt oder
1: glaub auf Caravan Cha-Cha-Cha.
0: Genau, Caravan Cha-Cha-Cha, das ist nämlich die B-Seite genau. Von der Single. Egal, Hauptsache Cha-Cha-Cha. Ja, jetzt kommt Marisa Brando mit dem Quartetto Radar aus dem 1957. Und sie gehen auf Mexiko, ist das glaube ich, auf Veracruz.

0: Eine schöne Aufnahme, ein bisschen dumpf von der Qualität her. A Vera Cruz von der Marisa Brando. Wir haben geschaut, Vera Cruz liegt am Atlantik und in dem Lied besingt sie, dass sich da die Leute vom Atlantik und Pazifik in Vera Cruz treffen und was auch immer zusammen machen. Keine Ahnung. Es ist dann einfach schön in Ufa, Vera.
1: Ufa, gegaldo.
0: Genau. Ja, in Mexiko redet man bekanntlich Spanisch und mein letztes Lied von dieser halben Stunde ist auf Spanisch, gesungen aber von einer Italienerin, von der Mina. Auch sie hat unzählige Lieder auf Spanisch gesungen und das da ist nicht ein Lied von ihr, sondern «Besame Mucho», ein bekanntes Lied, das es wahrscheinlich in 1000 Versionen gibt. Da eben von der Mina auf Spanisch.

0: Eine extrem langsame Version, aber Emina mit ihrer Stimme beherrscht
1: ja,
0: das.
1: Ja, da muss man singen können, wenn man diesen Titel so langsam interpretiert.
0: Ja, das war die letzte italienische Halbstunde vor der Sommerpause. Jetzt folgt noch eine halbe Stunde mit dem Herzblas am Kuno am Hauptmikrofon.
1: Ah, genau. Und mit dem ersten Titel meiner zweiten halben Stunde möchte ich einen Gedanken an die Bonnie Tyler senden. Die Bonnie Tyler ist ja am 8. Juli 2026 leider gestorben. Und ich spiele ja einen Song, nämlich It's a Heartache. Ein Song von ihr, einer ihrer größten Hits, aber auf Deutsch von Wenche Möhre, 1977 auf Deutsch interpretiert. Hier heißt der Song, etwas lustig gemeint, Lass mein Knie, Joe.

So, hier, Wenke Möhre, lass mein Knie, Joe. Mit einem Gedanken an Bonnie Tyler. Sie lebte vom 8. Juni 1951 bis 8. Juli 2026. Also ist im Alter von 75 Jahren gestorben. Fats and his Cats ist meine nächste Combo. Fats mit seinen Katzen. 1964 auf Englisch, Sick and Tired.

Fats and his cat sick and tired. Ja, wenn es so heiß ist, ist man ja gerne mal müde. Und beim nächsten Titel, da erinnert sich die Renate Kern 1965, sie erinnert sich an den Sommer und das macht sie ziemlich langsam.

0: Warum nur warum? Rex Gildo 1964, du glaubst mir nicht, dass ich dich liebe. Ja, der nächste Song kommt von Serge Gainsbourg. 1959.
1: Au Französisch?
0: Ah bah oui.
1: Bien sûr.
0: Anthrazit, l'anthracite.

Nancy Sinatra, eine bekannte Stimme. The City Never Sleeps at Night haben wir uns angehört, 1966. Und ich bleibe in einer Stadt, in Rio. Ich reise nach Rio, eine Mitsommernacht an der Bay von Brasil. Singen wird Cory Brocken, 1955.

fulminanter Schluss hier von Cory Brocken. Ja, jetzt gehe ich ins Jahr 1939 zum Orchester Erhard Bauschke und stelle eine Frage, die ich mich auch schon gefragt habe. Warum kam ich nicht reich zur Welt?

So, und ich bleibe noch etwas in der alten Zeit. 1948 hier, Walter Dobzinski mit seiner Tanzkapelle. Am Gesang Rita Paul und Ilja Gluskal kommen jetzt mit dem Titel Ciu, Ciu, Ciu.

0: So, und jetzt kommt der letzte. Jawohl, hier, der letzte Song. Dann gehen wir in die Sommerpause.
1: Jawohl.
0: Wir hören uns wieder. Das tun wir.
1: nicht in zwei Wochen, aufpassen. Am 22. August erst wieder nach der Sommerpause.
0: Genau, dann hören wir uns wieder. Jetzt noch ein cooler Song, langsamer Titel von Frank Sinatra, passend zum Wetter, Summer Wind, 1966.
1: Ja, ich sage mal schon ciao, Selamasseur, Renato, habt's gut und einen schönen Sommer.
0: Ja, genau. Schöner Sommer auch von mir. Herzwald Kuno sagt Servus, Tschüss, ich liebe euch.

0: Erhabete, Erhabete, Erhabete, Erhabete,
1: Willkommen beim Elend von dieser Welt. Wir reden da, wo niemand hört, bei Radio Lora. Hallo zusammen. Sally, hallo du. Ja, du. Hörerin, Hörer, dies, das. Du bist gemeint.
0: Oibet, oibet.
1: Genau du.

Das ist die letzte Sendung vor der Sommerpause. Also die Personen, die jetzt Ferien haben, dann, wo irgendwo hingehen, viel Spaß. Wenigstens ihr habt Ferien. Das scheint ja so ein Menschenrecht zu sein. Ferien. Dafür wäre es gescheiter, man würde ein bisschen Gutzi geben. So ein bisschen produzieren. Aber das wissen die ja gar nicht, wie das heisst. Produzieren, etwas mit der Hand erschaffen. Fullclap, Gesindel, Pack. Es wird all wie minder mit dem faulen Volk. Männli wie Weibli und jeder zwischen auch. Sich immer einen schönen Lenz zu machen, die Sonne auf den Bauch scheinen lassen. In den Body umeinander flacken. Und irgendwie trotzdem nicht zufrieden. Grausig. Und wer sagt's? Niemand sagt's. Und wenn's dann jemand sagt, Unzufriedenheit. Jammern. Und auf irgendwelche Rechte pochen. Was für Recht? Wer hat dann gesagt, wir hätten Recht? Hä? Leben müssen wir. Ich sehe da noch kein Recht auf Leben. Es ist ein Müssen. Das Dasein will erduldet werden. Es ist eine Erduldung. Wir erleben Träume von denen, die besser sind als wir. Da gibt es einen Haufen. Das ist zwar eine Minderheit, aber das ist ein Haufen. Eine häufige Minderheit, die uns sagt, wie wir zu leben haben. Und da haben wir verdammt nochmal mitzumachen. So sieht es aus. In diesem Sinn wünsche ich euch eine schöne Sendung.

Der letzte Schrei im Humor scheint Femizide zu sein. Ganz lustig. Ganz lustig. Vor allem die, die sich darüber aufregen, was irgend so einer sagt. Ganz lustig. Da wirft man sich weg. Da lacht man und schmunzelt auf den, wie sagen wir, Stockzähl. Oder mit den Fangzähl, wie auch immer.

0: haben eine Meinung. Toll! Ganz lustig. Don't judge! Gut, man hackt wenigstens nicht auf eine Minderheit rum. Was die ganze Sache noch schlimmer macht.
1: I wanna be nasty. I wanna...
0: Also tut eine gewalttätige Minderheit eine Mehrheit zerhacken. Schön. Schön, dass wir in so einer schönen Welt leben.
1: Nasty.
0: Über 30 Grad. Humor. Und Hass. Fickt euren Minderheitenschutz. So. Das kann ich euch jetzt gerade mal so. Das hau ich euch so auf Fies. Also wird die Mehrheit zugunsten von der Minderheit missbehandelt. Indem, dass man die Mehrheit aufgliedert in Minderheiten. Spannend. So funktioniert Diktatur. Indem, dass man eine Mehrheit schafft aus Minderheiten. Pfui, pfui, pfui. Gut, ich frage mich jetzt natürlich schon, wieso dass ich so aggressiv kommuniziere. Das sagt man doch normalerweise Podcast-leicht. Was? Podcast-like. Entschuldigung. So, meine Liebe. So, meine Liebe.
2: So, meine Liebe.
0: So, meine Liebe.
2: So, meine Liebe.

0: Ich habe leider müssen vernehmen, dass unter meinen Hofleuten zwei sind, die gar nicht immer folgen und panieren, wie sich's gehört.
1: Herr König, hören mal!
0: Es dürft mich nicht unterbrechen. Jetzt hätte ich fast den Faden verloren. Also, meine Jürgen ist. Oh, Volk, mein Unterbanner ist auch gesagt. Was habe ich jetzt schon gesagt? Oh, das habe ich schon gesagt.
2: Also. Aber unsere Gegenwart scheint orange zu sein.
3: Ich helfe schon suchen.
1: Ich helfe.
2: Und unsere Gesellschaft orangisiert.
0: Nur keine Aufregung, nur keine Aufregung. Ich muss ein Brahe haben, das beruhigt mich wieder. Herr Oberbuch.
2: Und jedes Eich müssen wir da irgendwie nachspielen. Westentasche, Elon Maskine und Maske.
0: Danke.
2: Möchte gern Führerinnen und Führer. Spalterinnen und Spalter. Traditionalistinnen und Traditionalisten. Labarababa.
0: Im Rahmen der heutigen Zeit müssen wir zusammenheben.

0: werden erlöst, wenn die einzige Tochter Prinzessin Goldhaar zur Frau überkommt und mich zum Schwiegerkönig.
1: Jawohl. Und Katrin. Ich definiere selber bekämpfen, weil ich unter Gold geliebt bin.
2: Ja, wo hockt er denn, der Feind? Wo hockt er denn? Ist der Feind öppe ein Klima? Ist der Feind öppe ein Russ oder ein Amerikaner? Oder Gott bewahre?
1: In den letzten Tagen habe ich wieder meine Waden rissen.
2: Ist es der eigene Körper? Oder sind es am Schluss irgendwelche bärtige Minderheiten? Obacht vor Gesichtsbehaarung.

Und jetzt Smeyerbrunner mit dem Donald Trump, sein Lieblingslied, das kommt im Spanisch vor. 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

0: Untertanen. Ich habe leider vernehmen, dass unter meinen Hofleuten zwei sind, die gar nicht immer folgen und parieren, wie sich's gehört.
1: Herr König, lass mal!
0: Es dünnt mich nicht unterbrechen. Jetzt hätte ich fast den Faden verloren.
2: Also.
3: Ach ja, die Männer. Ein Saugsindel. Alle. Nein, sie sagen da nur Minderheit. Alle. Alle Männer. Säupack. Oh. Ich will was sein. Aus als Kapitän. Aus.
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Also. Kommen zwei Murmeltiere unter einer Lawine.

0: Was soll ich sein? Gut genug. Ich bin der Beste. Was läuft denn jetzt da? Und die Beste dazu auch noch. So wie ich es gerne hätte. Du musst ja gar nicht meinen. Du. Ja, führt euren Krieg, was auch immer. Aber ich bin, das musst du mir nicht sagen, du Pampnase. So. Da könnte ja jeder kommen. Also, Schweinerei.
1: Dann wäre jetzt alles anders. Ich hätte Großmutter nur ein paar alte Weckchen bringen können. Und Geld hätte ich auch nicht bekommen vom Herrn Sesemann. Und danke, Großvater, ich hätte noch nicht können lesen. Kein einziges Lied hätte der blinden Großmutter vorlesen können. Bin ich froh, dass der liebe Gott gewartet hat. Gell, Großvater, wir wollen alle Tage beten und es nie vergessen.
2: Und wenn es einer doch vergisst?
1: Dem geht's nicht gut, Großvater. Der liebe Gott vergisst ihn auch und lässt ihn laufen. Und wenn es ihm schlecht geht und er jammert, hat kein Mensch mit ihm verbarmen. Alle sagen, er ist dem lieben Gott davongelaufen. Jetzt hat er halt niemand, der ihm helfen könnte.
2: Da hast du recht, Heidi. Woher weißt du das?
1: Von der Grossmama, in Frankfurt. Sie hat mir alles gesagt.
2: Wenn der Herrgott vergessen hat, der hat er vergessen. Er will nichts mehr von ihm wissen.
1: Nein, nein, Grossvater. Dann geht es wieder eine Geschichte in meinem schönen Buch, die ich mitgebracht habe. Die habe ich dir noch gar nicht vorgelesen. Du wirst staunen, Grossvater. Komm, wir gehen jetzt geschwind heim. Dann kann er es vorlesen.
3: Als beim Altböhi in seinem Häuschen angekommen sind, hat Heidi zuallererst das schöne Buch ausgepackt. Sonne, Bergrand, gegen den Bergrand, aber gegen den Herrgrand, fangt der Himmel und fangt der Himmel. Seit das Heidfatz neben den Großvater, vom Sohn, Vater, seine Wiese, Kühe, seine Wiese, Kühe und Schöfli hat können weiden. Aber auf einmal, er selber will Meister, er zieht die Welt raus, alles Geld, wo man hat.
0: Das arme Heidi, bei der Gummihals hat man es einfach indoktriniert. Da sieht man wieder, was Russland mit einem macht. Die sagen einem, sie dürfen einem die Welt vom Füß gehen. Sie dürfen einem sagen, wie es läuft auf der Welt. Aber die Welt, die ich sehe, das ist die da, wo ich alle sehe, gell? Und die muss ja nicht mit der Welt, die ihr da in den Büchern beschreibt, übereinstimmen. Es ist doch verhandelbar. Realität ist doch verhandelbar. Also wenn ich den ganzen Tag an den Baumann schaue, dann nachher sind meine Welt Bäume und dann hat es genug Bäume, oder? Und wenn ich sehe, dass es halt so von dünn geht, dann geht es halt von dünn, oder?
1: Und der Sohn sprach zu ihm, Vater.
0: Und dann am Schluss ist das ein Dogma, oder? Es ist ein Dogma. Das hat man gerade in der Corona-Zeit gesehen.
1: Und dann ist es
0: kalt. Und dann haben die Gummihals uns wollen sagen, ob wir krank sind oder nicht. Aber am Schluss ist ein Pfnüsel und eine Beinamputation ist eine Beinamputation und eine psychische Krankheit ist ein Schuss im Hirn. Und er muss auch heilen und dann braucht es auch Doktoren und Doktorinnen, die einem den Schuss heilen und man muss es auch heilen. Man ist ja gar kein Mensch mehr nachher. Man ist ja doch ansichtsam, was weiss denn ich? Oder Mental Hilfe, also so mentale Stärke und Gesundheit, das ist doch etwas Wichtiges. Ich muss doch können konsumieren, oder? Und wenn ich da vor allem mit mir beladen bin, dann...
4: Hey, hallo!
0: Was?
4: Herr Polizist!
0: Ja, genau.
4: Hallo, ich habe einen Spanner.
0: Ein Schuss.
4: Hey.
0: Mängisch.
4: Hallo.
0: Also, mängisch denke ich, es ist nicht mehr lustig. Mängisch denke ich, man müsste die Gedanken verhaften.
5: Was ist? Was gibt's?
6: Da schau ich dir mal, Herr Polizist. Was ist
0: Im Sack hineinfangen?
5: Ja, danke.
6: Hey, hallo.
0: Wieso kommen Gedanken nicht ins Gefängnis, aber Menschen schon? Ist vielleicht das Internet eigentlich nichts anderes als ein Gefängnis für böse Gedanken unter Umständen? Also schicken wir unsere lieben Mitmenschinnen und Mitmenschen ins Gefängnis von den schlechten, bösen, dummen Gedanken. Und von lauter sieht man die Guten, die Schönen, die Lieben. Gedanken. Gar nicht. Hallo, Herr Polizist, ich habe böse Gedanken gesehen. In meiner Timeline. Können Sie die verhaften?
5: Da schauen Sie mal, Herr Polizist, was ich in dem Sack genau.
7: Und die Handschellen und diese Kette, das bewegt sich.
5: Ja, hey, ja, denk schon, wenn der Pilz hier drin ist. Hey,
6: hallo, hey, hallo,
5: hey, hallo,
6: Herr Polizist, Herr Polizist, hallo,
5: hey,
6: hallo,
0: und Schönheitsideal.
6: Hallo, hallo.
0: Und magere Menschinnen und Menschen. Sixpacks. Eightpacks. Ten und Twelvepacks. Menos vier. Treadwives. Ab ins Käfig. Ab ins Internet.
5: Ein
0: Bibliothek voller Blödsinn. Komm, Meitli, komm, Bub, geh schauen.
7: Da hast du
0: Wo ist die Verantwortung von der Politik? Wir wollen zu viel von ihnen. Die Lätschigen. Man könnte ja froh sein, dass es Bern findet. Das sind ja Darsteller von unserer Demokratie. Wir hätten ja gern, dass die dort hocken und unsere Geschicke leiten. Das macht es mir schlecht als recht. Ich bin voller Mitleid.
6: Hallo!
0: Und wer so viel negative Gedanken hat, der kann. Schöne, gute, liebe, lässige, tolle, künstlerische Gedanken ja gar nicht erkennen. Wir swippen und swipen. Swippen und swipen. Herr Polizist, wir swippen und swipen. Der Teufel Luspelz. Das Seich. Richtiges Seich. Oh, du schönes Internet. Du machst mich reich und fett. Oh je, ich bin schon ganz adipös. Soll die Allgemeinheit schauen. Ich komme drunter.

0: Also ich schwimme eigentlich nicht gern, außer in Diskussionen. Nun gibt es dort leider keine Schwimmvögel und ich suche regelmäßig ab. Das scheint an meinen Chromosomen zu liegen. Also, und zur Not schlage ich halt rein. Also, rhetorisch.
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Also, Humor ist also, wenn man trotzdem lacht. Humor ist angeboren. Humor ist sogenannter Mutterwitz. Man soll nicht alles so ernst nehmen. Und sonst kommen zur Not immer noch ein ernstes Gesicht machen und alles problematisieren, gell? So. Also am liebsten haben wir Werbungen, aber wo mit einem Twist oder einem Reiter. Aber Hauptsache you did it your way, my way is the Milky Way. Also ich meine, wir sind ja schon so exhausted. Ich mag ja schon gar nicht mehr aufstehen. Also ich kann mir nicht mal Anxiety leisten, weil ich bin ja schließlich kein Danker. Also Hormus ist kein Schweizer Nationalsport. Das mit dem Öl, ja, eine Wirtschaft muss geschmiert werden. Aber wie heisst es immer so, Milchreis ist mir kalt. Und Rache ist Streichwurst. Wer anderen eine Kuhle gräbt, sieht selbst hinein ins eigene Schwein. Oder der innere da, Kuschelrock überwinden. Ah ja. Also meine liebsten Hosen sind Pop. Ich mag Rock nicht so. Also ein gesunder Hotdog ist ein Kohlräbli, gefüllt mit einem Rüebli. Und du kannst weiterhin Ketchup erzählen, aber mein Senf ist es nicht. Was soll ich noch sagen? Nimm die Hände in die Füße und Spliss im Haar und Schweiß in den Po falten. Willkommen im Klimawandel. Aber seit ich so eine Wärmepumpe habe, schlägt mein Herz halt viel besser. Ja, also so abnehmen Spritzen sind auch nicht alles. Also, was halt abnimmt, ist Portemonnaie. Gratis-Tipp, wenn ihr ein dickes Portemonnaie habt, teilt das aufteilen auf zwei. Sonst habt ihr nachher ein Problem mit den Hüften. Ist ganz schlecht zum Elektrowellenfahren ab 85. Lieber schön als blöd. Aber immer noch blöd als hässlich. Und lieber hässlich als Donald Trump. Es ist noch kein Inuit zum Kühlschrank rausgefallen. Oder Inuk, oder? Weil sie sich auch immer gerne filetieren. Schlimmer Filet. Das aus der Tiefkühltruhe. Also, ich bin nüchtern im April. Da isst sie nicht so viel. Selber meine ist immer noch besser als deine in den Zeiten. Ganz schlecht zum Aufhängen. Es tropft so.
Was soll man da sagen? Nach dem Morgen kommt...

So, Petra, bist du mal ruhig. Du musst jetzt da nicht die ganze Zeit. Ja. Ich habe jetzt eben so einen Schildkröte besucht. Petra, das ist so eine Geschwindigkeitsschildkröte. Das ist so eine neue Genmanipulation. Das ist eine wahnsinnig schnelle Schildkröte. Also, du bist ja fast also verkeiben mit dieser Schildkröte draufgetrampelt und hat mich fast stärker drauf gewichst. Die zischt da umeinander. Wahnsinn. Petra. Ja. Also das Blödste an dieser Petra ist, dass die so kann tippen. Also so auf die Weißes tippt sie umeinander mit ihren knochigen Töpfli. Also mich überfordert das. Und ich wüsste, dass die so sprunghaft ist. Nicht in meinen Hasen zutun. Aber Gott, sie ist ja noch zu. Ich habe gesagt zum Kollegen, jetzt lieber so eine Qualle zutun, weil die Flüssigkeiten sind im Flugzeug ja wieder erlaubt. Er hat noch gemeint, die brennt in der Unterhose. Er hat gesagt, ja, musst du ja nicht in die Unterhose stecken. Ja, wie bringen sie denn durch den Zoll? Na ja. Die Schildkröte hat er auch nicht durch den Zoll gebracht. Also habe ich jetzt die Turbo-Schildkröte am Hals. Das ist ja komplett uninteressant, aber ich sage es zumindest. So, das ist Mansplaining. Also was er macht mit mir, verplant man da alles bis Sommer.

Aber ich frage mich im Allgemeinen, frage ich mir oft also im Spiegel, das ist doch jetzt nicht alles gewesen. Ist jetzt das wirklich alles gewesen? Kommt jetzt schon die Werbung? Also das Leben nach dem Tod muss nicht der heiße Scheiß sein. Also. Und dann kommt bei mir immer noch der... Ach, der, am Schluss kommt bei mir halt immer noch die Frage nach dem Zweck. Wo ist der Zweck? Oder? Wo habe ich jetzt habe ich jetzt überhaupt profitiert oder ist das alles nur irgendwelche leeren Versprechungen? Ich bringe das jetzt halt nicht raus. Ist halt das. Da könnt ihr profitieren. Also da wird es mir am ganz geschmissen.

Aber was wir dann den liebelangen Tag machen, das weiß ich halt nicht. So. Da fehlt mir sogenannte Fantasie. Es ist etwas anderes mit der Langeweile, da weiss man, was man rüberkommt. Oder? Das ist ja die Langeweile. Und das geht relativ lang. Und es ist nicht Katze im Sack. Also man weiß, es steht drauf, was man rüberkommt. Und da wäre mir eigentlich. Wäre mir eigentlich irgendwie also gewöhnt. Jetzt komme ich doch durch ins Plaudern rein. Also. So ein Plaudern, so ohne Sinn und Zweck. Das ist jetzt schon noch, das ist schon noch spannend, oder? Das ist so das Zwischenmenschliche, gell? Das, was einem fehlt am Handy, das ist immer schwippschwapp, schwippschwapp. Also ich habe altes Brot und so ein bisschen, ja, man darf es ja fast nicht sagen. So Speck habe ich mir angebraten. Also zuerst ein Speck, dann noch ein bisschen Butter und dann ein altes Brot geschnitten und dann Tomaten reingeschnitten und dann ein bisschen frische Kräuter dazu. Und dann so ein bisschen scharfe Soße, so eine scharfe Soße drauf. Das habe ich jetzt zum Mittag gehabt. Ja, das ist natürlich, ja. Das Lebewesen gestorben. Also das ist jetzt etwas, wo man schon muss sagen. Also. Es wird wegen mir gelitten. Und irgendwie macht mich das zufrieden. Ich bin mein eigener Leopard. Einfach irgendwie noch einwollig. Also noch schlechter. Und weniger Flecken. Oder schon Flecken, aber nicht so schön.

Also ich verwehre mich irgendwie nach dem Konzept, dass man etwas Intelligenz überhaupt muss sagen. Also überhaupt, man kann im Prinzip ist ja wurscht. Hauptsache man redet, oder? Ich scheitere an meinem eigenen Anspruch. Ich versuche so seicht wie möglich zu sein. Also so. Ein Pausenfüller irgendwo durch. So im Sommer, so ein Pausenfüller. Einfach, dass er ein bisschen wird. Man soll ja keine falschen Versprechungen machen. Und jetzt geht's ab, du.

Schwester gar nicht.

Also, Kunst als solches wird ja viel zu wenig geschätzt. Es wird ja auch nicht vermittelt. Oder es tut so, wie es etwas Elitäres wäre. Aber das sind halt einfach KünstlerInnen, Künstler und Kunstmenschen. Jedem sind die Krankheiten.

Also so Kunst, das finde ich also ganz gut. So, ja. Kostet halt etwas, gell? Kostet einem selber Leben. Und so Künstler, die werden ja immer missbraucht. Aber für jeden Scheiß.

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da keine Schuld. Da kann ich noch mal so sagen. Wir sind selber schuld. Also es ist schon mein Fehler, aber schuld bin ich nicht. Kannst du so nicht gemeint. Also, kannst du es so besser? Machst du es selbst mal selber. Klar bist du schuld. Gib's doch zu. Also klar wäre ich jetzt da verantwortlich, aber ich bin nicht schuld.

Tür ist es draussen. Richtig Tür. Das ist heiß trocken. Also richtig trocken. Heiß.

0: Also ich möchte ja da nicht über Klimawandel reden. Nein, das mache ich nicht. Aber wenn wir schon so am Plaudern sind, oder? So in einer ruhigen Minute. Also mir persönlich. Ist das Wurst? Also wenn ich jetzt mal ganz ehrlich bin, so. Was betrifft mich jetzt das? Der Klimawandel. Ja, so unmittelbar, oder? Also ich schwitze. Also brüllend heiß. Es ist unerträglich, oder? Ich kann jetzt Gott sei Dank so ein bisschen schwipp-schwapp machen. Drinnen, draussen, oder? Ich bin jetzt nicht so unter Pressure, gell? Dass ich jetzt wahnsinnig in dieser Sonne umeinander kumpen müsste. Oder in überhitzten Räumen vor mich herantarben. Ich kann das schon mir irgendwie noch ein bisschen aussuchen. Aber wenn ich so denke an andere Leute, die dann so fest oder so festgemacht sind an einer Funktion, also für sie ist das der Horror, oder? Die müssen ja weiter Leistung bringen. Scheißegal, was für Wetter das ist. Also. Ja, wer muss denn jetzt da etwas machen? So, im Klimawandel, was. Was sollte man denn da so machen, so mit dem Klimawandel? Ja, der Einzelne kann ja nicht viel machen. Also aushalten können wir es dann halt, oder? Ja, zahlen tun sie mir dann, oder? Sie sagen ja, wir haben ja profitiert, also dann können wir jetzt auch dafür zahlen. Zahlen muss halt wie all der andere sagt auch dreimal, oder? Du, who cares, gell? Also ist ja jetzt auch nicht so, dass ich jetzt wahnsinnig will fliegen oder Auto fahren oder sonst irgendetwas umwendetschädliches machen. Also, wahrscheinlich schon, aber ich weiß es jetzt halt nicht so recht. Ich würde sagen mal, nein, ich bin da relativ klimaneutral. So. Aber du, also jetzt aber auch nicht aus Überzeugung, sondern da fühlt es wahrscheinlich, oder? Was wollte ich jetzt in Kuala Lumpur oder in Buenos Aires? Das ist sicher schön, versteh mich nicht falsch. Aber braucht mich dort irgendjemand? Wahrscheinlich eher nicht. Und da wäre ich halt ja so zwischendurch mal gebraucht, gell? Also ist man vor Ort. So, man ist ja so. So als Mensch ist mir ja so wie ein Raubtier. Schon wie so eine Stubenkatze. Oder? Da hängt man rum und wenn das Müsli kommt, packt man zu. Und wenn ich in Kuala Lumpur bin, dann kann das Müsli kommen, das kenne ich auch nicht. Und in Kuala Lumpur, da lauern die Leute schon auf Müsli. Die helfen und machen und tun und machen ihre Pflicht halt. Soll ich jetzt dann gut zuschauen? Ich glaube, das Zuschauen von den. Also so an fremden Orten. Also die mögen auch nicht fremd sein, aber Orten, wo wir jetzt nicht hingehören.
1: Was sind das für Zeiten, wo ein Gespräch über Bäume fast ein Verbrechen ist, weil es ein Schweigen über so viele Untaten einschließt? Wer da gerade ruhig über die Straße geht, ist wohl nicht mehr erreichbar für seine Freunde, die in Not sind. Es ist wahr, ich verdiene noch meinen Unterhalt, aber glaubt mir, das ist nur ein Zufall. Nichts von dem, was ich tue, berechtigt mich dazu, mich satt zu essen. zufällig bin ich verschont. Wenn mein Glück aussetzt, bin ich verloren. Man sagt mir, iss und trink, sei froh, dass du hast. Aber wie soll ich essen und trinken, wenn ich dem Hungernden entreiße, was ich esse, und mein Glas Wasser dem Verdurstenden fehlt? Und doch esse und trinke ich. Ich wäre auch gerne weise. In alten Büchern steht, was weise ist. Sich aus dem Streit der Welt halten und die kurze Zeit ohne Furcht verbringen, auch ohne Gewalt auskommen, Böses mit Gutem vergelten, seine Wünsche nicht erfüllen, sondern vergessen, gilt für weise. Alles das kann ich nicht. Wirklich, ich lebe in finsteren Zeiten. In die Städte kam ich zur Zeit der Unordnung, als da der Hunger herrschte. Unter die Menschen kam ich zur Zeit des Aufruhrs und ich empörte mich mit ihnen. So verging meine Zeit, die auf Erden mir gegeben war. Schlafen legte ich mich unter die Mörder, mein Essen aß ich zwischen den Schlachten, die Liebe pflegte ich achtlos und die Natur sah ich ohne Geduld. So verging meine Zeit, die auf Erden mir gegeben war. Die Straßen führten in den Sumpf zu meiner Zeit. Die Sprache verriet mich dem Schlechter. Ich vermochte nur wenig und die Herrschenden saßen ohne mich sicherer. So verging meine Zeit, die auf Erden mir gegeben war. Die Kräfte waren gering, das Ziel lag in großer Ferne. Es war deutlich sichtbar, wenn auch für mich kaum zu erreichen. So verging meine Zeit, die auf Erden mir gegeben war. Ihr, die ihr auftauchen werdet aus dem Sumpf, in dem wir untergegangen sind, gedenkt, wenn ihr von unseren Schwächen sprecht, auch der finsteren Zeit, der ihr entronnen seid. Gingen wir doch öfter als die Schuhe, die Länder wechselnd durch die Kriege der Klassen, wenn da nur Unrecht war und keine Empörung. Und dabei wissen wir doch, auch der Hass gegen die Niedrigkeit verzerrt die Züge. Auch der Zorn gegen das Unrecht macht die Stimme heiser. Ach, wir, die wir den Weg bereiten wollten für Freundlichkeit, wir konnten selber nicht freundlich sein. Wenn es soweit sein wird, dass der Mensch dem Menschen ein Helfer ist. Gedenkt unser mit Nachsicht.
0: Ja, das ist halt so pathetisch halt. Aber es ist ja nicht falsch, was er so gesagt hat, oder? Klaus, aber er hat es ja nicht selber. Also ich sag halt dann gleich, du. Leben und leben lassen. Da Don't judge a book by his cover. Jedem Tierli sein Pläsierli. Also gerade wenn es so heiß ist, gell? Ja, aber auch wenn die Solidarität vielleicht. Das wäre doch etwas. Gut, ist schwierig. Aber so könnte man doch, oder? Also klar, ich erzähle da immer den gleichen Satz. Kann ja nicht behaupten, ich sage interessant. Also, du ja, Schweizer, oder? Notabene. Ja. Wir strecken, wir sind, da, wir sind wie Schildkröten, aber nicht genmanipuliert. So viel. So wie können wir den Kopf nicht führen strecken. Oder? Dann machen wir es da wie so ein Possum, das stellt sich tot. Ja, Solidarität halt auf einem niedrigen Niveau. Oder? Demokratie halt irgendwie. Das Hirn benutzen. Das Hirn. Genau.

0: wenn wir jetzt so ein Plauder sind, oder? Wir sind ja nicht in der Party. Wir haben ja auch Badhosen an. Oder auch nicht. Also mein Tag. Jetzt wird doch da zu Bern diskutiert. Jetzt könnte man sich da eine Meinung erlauben. Ich bin keine Ahnung. Ich habe wirklich, also was ich so gelesen habe, naja, spannend. Auf alle Richtungen spannend. Ja, ich habe keine Ahnung. Wir drücken ein bisschen, haben alle ein bisschen recht. Du machst es dir einfach. Ja, nein, ich mache es mir nicht einfach. Ich habe mir richtig Gedanken darüber gemacht. Aber irgendwie haben doch alle ein bisschen recht. Ich glaube, es ist immer die Frage von Form, Zeit und Anstalt. Und das ist also nicht im Sinn von Moral, sondern gegenseitige Rücksichtnahme, meine Lieben, mein Volk, meine Untertanen.
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0: Es tönt wie so ein Loi im Unterholz. Also. 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

Was ich jetzt, also mir schon frage, wie das denn jetzt rauskommt, echt zu Frankreich. An Gottes Willen. Die haben ja die Atombombe. Also, das Marine Le Pen hat dann irgendwann mal die Atombombe. Du sagst ja nicht einmal, Hitler hat die Atombombe gehabt. Ist ja spannend, oder? Gut, ich möchte jetzt Marine Le Pen mit Hitler vergleichen. Ich will sagen nur, Hitler hat die Atombombe nicht gehabt. Also meines Wissens, der Stalin auch nicht. So. Und der Mao hat sie auch nicht gehabt. Und Pol Pot und so weiter. Und der Napoleon nicht. Und Attila, der Hunnenkönig. Und Mussolini hat sie auch nicht gehabt. Also, du sag's nochmal. Du sag's nochmal. Also der Putin und der Trump, die haben die Atombombe so. Sie sind ja nur so am Plaudern, oder? Also wie haltet ihr jetzt das da? Also so Witz auf Kosten von... Das ist ja nicht mal ein Witz. So eine Feststellung auf Kosten von... ...von Mordopfer. Wo aus fadenscheinigen, wie sagen wir, Motiv. Richtig fadenscheinige Motiv werden Menschen umgebracht im Namen von. Keine Ahnung. Und man macht also so seine. Ja, es ist schwierig. Humor. Humorvolle Betrachtung. Also, wenn man jetzt angestellt wäre als Humoristin oder Humorist. Also wir leben in der Freie, oder? Also das ist sicher schrecklich, oder? Aber es handelt sich jetzt in dem Fall nur um eine Minderheit. Also der so deutsche Satiriker. Und wenn man mit denen ins Bett geht, beziehungsweise ihre Sendung sieht,

0: ist man halt das Opfer. Jetzt ist man in Frage, steht natürlich, wenn man jetzt das will verteidigen, ob man sich der Mittäterschaft würde, wie sagt man, schuldig machen. Aber ja, man plaudert. Man plaudert. Das kann einem ja etwas rausrutschen. Das ist ja eine freie Meinungsäußerung. Nur ist ein bisschen blöd. Also ich schaue das nie, ich hatte es ja nur aus, aus zweiter Hand. Und es geht mir eigentlich am Arsch dabei. Es gibt gut genug Menschen und Menschen auf der Erde rund, die das nicht nötig haben. Wo sich so etwas verbietet, dass man Bürger innen diesen Weg degradiert.
1: Zwischen der Spuren.

0: So, jetzt haben wir sehr schön plaudern miteinander. Mir hat das jetzt gar nicht gebracht, aber ich sage jetzt ciao, meine Lieben. Fickt euch alle einen wunderbaren so, Sommer, oder wie ihr das immer nennt, die Zumutung. Erholt euch gut, seid anständig miteinander. Verständnisvoll. Und haut lieber in den Sack als auf andere Menschen ein. Also. Außer es ist Selbstverteidigung. Also. Das sollte ja wohl klar sein. Und werdet schleuer, den Sommer durch. Und bleibt, wie ihr seid, einfältig. Gesund einfältig ist immer besser als blöd vielfältig. Obwohl in der Einfältigkeit natürlich mehr. Also, soll man sagen, kommt darauf an, wie groß der Falten ist. Aber sonst ist Vielfältigkeit eigentlich mehr. Wir hoffen, dass es nicht weniger wird. Tönt der Maske keinen Vorschub leisten. Das, oder? Schöner Sommer. Ich hoffe, wir treffen uns mal wieder. Wenn es wieder heisst. Grüß Seelen von dieser Welt. Nur Mut. Hat niemand behauptet, es sei lustig. Hat niemand behauptet, es sei einfach. Aber das ist in der Welt. Das bin ich mir wert. Da steh ich dazu. Das ist meine Sendung. Das ist Radio, das bewegt. Das ist Radio Lora. Ich gebe da nicht auf. Also ich nicht. Nein, nein. Love is easy. Easy to find. Ja. Und passt auf von der Bettwanze, Flöhe, dies, das. Dicke Mucke, loje Mucke, Ameisen loje.
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0: Ciao zusammen.

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3: Heute der Vater, der alles kann, die Mutter, die überall hilft, wie die Deutschen die Nachkriegszeit erlebten.
4: Die Nachkriegszeit war die schlechteste Zeit Deutschlands. So zumindest sahen dies 80% der Deutschen bei einer Meinungsumfrage im Jahr 1951, 6 Jahre nach Kriegsende und dem Sieg über die nationalsozialistische Gewaltherrschaft. Den 8. Mai 1945 hatten sie nicht als Befreiung empfunden, sondern als schändlichen Zusammenbruch, als die eigentliche Katastrophe in der deutschen Geschichte.
5: Heute Nacht, 8. Mai 1945, beginnt die Waffenruhe. Der Krieg ist zu Ende. Was für ein bitteres Ende. In England, den USA und der Sowjetunion feiert man heute und morgen den Frieden. Siegesfeiern, welch ein Aufatmen für die anderen. Friede für die anderen nur. Für uns Deutsche nie mehr. Aller Glaube, alle Opfer waren vergebens.
3: So schrieb Lore Walp 1945 in ihr Tagebuch, das sie in den 1980er Jahren kritisch reflektierte und veröffentlichte.
4: Diese Sicht galt natürlich nur für die Mehrheitsdeutschen, nicht aber für KZ-Häftlinge, nicht für politische Gegnerinnen und Gegner des NS-Regimes, nicht für die wenigen überlebenden jüdischen Menschen. Sie empfanden und erlebten den Zusammenbruch Deutschlands als ihre Befreiung.
3: Dennoch waren die Deutschen besonders in den Städten bei Kriegsende erleichtert, weil nun die massiven Bombardierungen schlagartig aufhörten. Man konnte schlafen, ohne Angst vor Fliegeralarm, ohne nachts in die Bunker rennen zu müssen.
4: Wir hatten Erwachsene und Kinder diese Zeit des Luftkriegs erlebt, das Eingeschlossensein in den Luftschutzkellern, diese Zeit, als der Krieg nach Deutschland kam.
3: Folgt man der NS-Propaganda, war der Durchhaltewillen der Deutschen ungebrochen. Die NS-Führung wollte die Ängste der Menschen im Kriegsalltag unterdrücken. Sie entsprachen nicht der geforderten Wehrhaftigkeit, nach der besonders von den Jungs Stärke gefordert wurde. Von einer ausgesucht schaurigen Darbietung berichtete die Rhein-Mainische Zeitung, das amtliche Parteiorgan der NSDAP, am 29. Januar 1945.
6: Kleiner Mann im Bunker. In dem gedämpften Volksgemurmel der Bunkergemeinschaft tönt eine helle Knabenstimme. Das Reden verstummt. Es geschieht zum ersten Mal, dass in der Trutzburg ein Junge das Wort ergreift. Es ist ein Pimpf, der ohne Spuren von Verlegenheit seine Jungfernrede hält.
7: Achtung, Achtung! Feindliche Jäger überfliegen zurzeit den Raum! Mehrere Kampfverbände nähern sich dem Gaugebiet. Luftschutzmäßiges Verhalten ist geboten.
6: Fixer Junge, denken die Männer. Die Frauen streichen in Gedanken über den hellen Schopf des Knaben. So ein Kind, sagt eine von ihnen, und doch schon reifer als sonst ein 9- oder 10-Jähriger.
8: Kriegsjahre zählen doppelt, bemerkt ein Alter.
6: Wie ein Fanfarenstoß durchdringt die Stimme des Knaben den Raum.
7: Die letzten feindlichen Flugzeuge haben das Gaugebiet verlassen. Entwarnung!
6: Er hat seine Pflicht getan. Der kleine Mann im Bunker.
4: Es spielt keine Rolle, ob dieses Ereignis tatsächlich stattgefunden hat oder nicht. Wichtig bei diesem propagandistischen Zeitungsartikel ist die darin transportierte Beurteilung von Kindheit, die Anforderungen, die an diese Kinder gestellt und als positiv und erstrebenswert vermittelt wurden. Der Pimpf sei reifer gewesen, als es in seinem Alter üblich sei, wird respektvoll von den fiktiven Müttern bemerkt und anerkennend bemerkt auch ein Alter, hier verstanden als ein erfahrener, kampferprobter Volksgenosse, Kriegsjahre würden doppelt zählen.
3: Mit dieser ideologisierten Anforderung an Durchhaltewillen und Härte setzte sich eine Schriftstellerin auseinander, die in Nürnberg geboren und hier doch fast vergessen ist.
4: Gisela Elsner gelang mit ihrem Buch Fliegeralarm eine bitterböse Abrechnung mit der NS-Gesellschaft, in der sie aufgewachsen war. Das Buch erschien 1989 im Wiener Paul-Zoll-Nall-Verlag. Bei der Beschreibung des Bombenkriegs persifliert sie die NS-ideologische Indoktrination und nimmt dabei eine kindliche Perspektive ein.
9: Meine Mutter brauchte uns nicht zu wecken. Das Schrillen der Sirenen hatte uns bereits aus dem Schlaf geschreckt. Als sie in ihrer grauen Persianerjacke, die sie über ihrem zerknitterten, zerschlissenen, hellblauen Nachthemd trug, mit hochhackigen goldenen Stöckelschuhen und mit hässlichen, schwärzlichen Lockenwicklern in unser Kinderzimmer stürzte, saßen wir schon hart wie Kruppstahl, zäh wie Leder und jederzeit bereit für unseren Führer Adolf Hitler zu sterben in unseren Kinderbetten. Fliegeralarm! Sagte mit einer trotz seiner Schläfrigkeit unüberhörbaren Begeisterung mein Bruder Kiki, dem meine Mutter, deren hartnäckige Weigerung, für die Winterhilfe Socken zu stricken, uns Kinder in Verlegenheit brachte, jetzt jene von ihr selbst gestrickten, bräunlichen Wollstrümpfe über die zappelnden Füße zog. »So halt gefälligst still«, ermahnte sie ihn. »Ich will keine Strümpfe anziehen, sie kratzen«, protestierte Kiki, der jeden Abend vor dem Zubettgehen eine mit einem pechschwarzen Hakenkreuz verzierte, blutrote Schachtel, in der sich naturgetreue Miniaturnachbildungen unserer deutschen Wehrmacht mitsamt einer naturgetreuen Miniaturnachbildung unseres Führers befanden, nur damit dieser Schachtel, während er schlief, nichts passierte, unter seinem Kopfkissen zu verbergen pflegte. Noch immer schrillten die Sirenen. Bombenangriffe, bei denen die Detonation jeder Bombe uns Kindern das zu bescheren verhieß, was wir als Geschenke aus dem Himmel zu betrachten pflegten, zählten zu den denkwürdigsten Ereignissen meines Lebens. Während auf den weihnachtlichen Gabentischen von Jahr zu Jahr kläglichere und für uns zudem völlig unbrauchbare Geschenke des Christkinds, an das wir dank der Enthüllungen meiner Freundin Gabi Glottertal längst nicht mehr glaubten, dergestalt ausgebreitet lagen, dass die Lücken zwischen den Geschenken auffälliger waren als die Geschenke, erwiesen sich die Bombentrichter, in denen wir, zäh wie Leder, auf der Suche nach jenen metallen schimmernden Bombensplittern allen Verboten und Drohungen unserer Eltern zum Trotz unermüdlich herumkrochen, sowie die Ruinen, in die wir nach dem für uns als nur wünschenswert erachteten Tod der verschütteten ehemaligen Besitzer einzogen und nicht zuletzt die Trümmerhaufen, die die Bewohner der Siedlung, in der sich die Siedlungsbauhälfte meiner Eltern befand, nach jedem Bombenangriff zu unserem Entzücken jammernd und wehklagend zusammentrugen, als wahre Fundgruben für uns Kinder. Für uns gab es nichts Großartigeres als diesen Weltkrieg, der unsere Eltern in Angst und Schrecken versetzte, aber uns Kinder zu den Besitzern von Ruinen machte, der uns Kindern dank der Trümmerhaufen zu Schätzen verhalf, die unsere jammernden und wehklagenden Eltern uns nicht zu bieten hatten, der uns Kindern vor allem jene märchenhaften Bombentrichter bescherte, die wir in Schutt und Asche herumwühlend, in Schmutz und Dreck herumbuddelnd nach jenen Bombensplittern durchsuchten, die unter den Kindern in der Siedlung als die gültige Währung galten. Eine krisenfeste Währung, mit der wir Gebühren für Ruinenbesichtigungen erstatteten, eine krisenfeste Währung, mit der wir die geforderten Preise für Dinge bezahlten, deren Besitz wir ohne Bombensplitter niemals erlangt hätten. Eine krisenfeste Währung, mit der wir Privilegien erwarben und uns zu den Herren der Siedlung machten.
3: Alltag im Bombenkrieg. So absurd diese Schilderung sein mag, so bestätigen andere im Krieg groß gewordene Kinder Ähnliches, so die Nürnbergerin Anna-Maria Braun, die sich zusammen mit anderen Kindern in der Nürnberger Gartenstadt auf die Suche nach Bombensplittern machte.
10: Und wir Kinder haben dann, wenn die Angriffe vorüber waren und so, sind wir, also zwischen den Gärten bei uns war immer so, dass die Häuserreihe und dann der Garten und dann Garten entgegensetzt. Und da dazwischen Gartenweg, Gängle hat es geheißen, also Gartenweg sozusagen. Dann sind wir die Gartenwege entlang und die Straßen und haben geschaut, ob wir Bombensplitter finden. Und die sind verschachert und verhandelt worden, also nicht gegen Geld, was weiß ich. Und die größten Gezackelten waren die tollsten und die schwersten waren die besten. Und die, wo sie einen gelben Rand gehabt haben vom Schwefel, die waren noch am wertvollsten. Ja, die haben wir gesucht dann da. Die Splitter haben wir gesammelt, Bombensplitter. Das ist ein bisschen makaber, ne? Aber es war so, es war halt so.
4: Was in diesem kurzen O-Ton nicht fühlbar wird, ist die Angst im Krieg, die trotz aller kindlichen Unbedarftheit tiefe Verunsicherung und Verstörung hervorrief. Aus umfangreichen Gesprächen, die Ulla Roberts Anfang der 90er Jahre mit der Generation von Töchtern führte, die in den Jahren zwischen 1933 bis 1943 geboren waren, tritt dies deutlich hervor. In ihrem Buch »Starke Mütter, ferne Väter« lässt sie zahlreiche Frauen zu Wort kommen.
5: An die Bombardierungen unserer kleinen Stadt 1945 erinnere ich mich. Wir Kinder standen mit unseren Müttern an einem eigenen Berghang, dort wohnten wir, und schauten auf die im Tal gelegene Stadt. Ich war begeistert von dem großen Feuer und habe erst am nächsten Tag das Entsetzen der Erwachsenen begriffen, als unsere Mutter mit uns die zerstörte Stadt besichtigte. Außerdem erinnere ich mich noch an meine Angst während des Aufenthalts im Luftschutzkeller in der Schule oder zu Hause.

0: schmerzhaften Erlebnissen und gaben ihnen Erklärungen für das, was um sie herum geschah.
1: In den erwähnten Interviews, die Ulla Roberts führte, berichteten Zeitzeuginnen, das Wichtigste sei für sie gewesen, nicht alleine mit den eigenen Fantasien und Ängsten geblieben zu sein. Schlimmer als ein schreckliches Ereignis wurde es empfunden, keinen stützenden und schützenden Halt in der erwachsenen Bezugsperson gefunden zu haben. Fanden sie in einer bedrängten und beängstigenden Situation bei ihren Müttern Geborgenheit, stärkte dieses Gemeinschaftsgefühl ihr Urvertrauen.
0: Trotz dieser frühen Autonomie gingen somit viele Mädchen mit ihren Müttern häufig nahezu symbiotische Beziehungen ein, während sie zu ihren Vätern ein distanziertes Verhältnis hatten. Die Väter waren abwesend.
1: Dennoch, oder vielleicht gerade deshalb, spielten die Väter eine wichtige Rolle in den Wünschen und Sehnsüchten der Kinder, dies jeweils in unterschiedlichem Maß für Töchter und Söhne, weil diese sich geschlechtsspezifische Identifikationsfiguren suchten.
0: Diese Identifikationssuche musste mit Fiktionen und Wunschbildern bestückt werden, mangels körperlicher Präsenz. Die Erinnerungen an den Vater, der selten auf Fronturlaub nach Hause kam, verblassten schnell. Durch Erzählungen der Mütter sollte die Erinnerung aufrechterhalten werden, unterstützt durch Fotos.
1: Aufgrund der Kriegssituation war es in der Kriegs-, aber auch noch in der Nachkriegszeit den wenigsten Mädchen und Jungen möglich, eine Annäherung an den Vater im frühkindlichen oder heranwachsenden Stadium zu erleben, was folgenreich für ihre Entwicklung war. Bei den Kindern entwickelten sich innere Polarisierungen zwischen völliger Negierung und Ablehnung des Vaters nach seiner Rückkehr aus Krieg und Gefangenschaft oder aber der absoluten Idealisierung, dem intensiven Werben um Anerkennung und Liebe.

0: Infolge des Kriegsgeschehens hatten sich die Rollenverteilungen zwischen den Geschlechtern verändert. Nun wurde die Mutter zur Vermittlerin von zwei Sozialisationswelten, des intimen inneren Raumes in der Familie und der Position in der Welt draußen.
1: Meine Mutter ist während des Krieges richtig aufgedreht, aufgelebt, obwohl das zu dieser Zeit gar nicht passte. Aber als Vater in den Krieg zog, hatte sie plötzlich Verantwortung bekommen, die ihr immer abgenommen worden war. Sie war plötzlich eine ganz andere Mutter, so befreit. Auf einmal konnte sie nach ihren Vorstellungen entscheiden und handeln, und wie sie das konnte. Ich war die Älteste, mein Bruder 3 Jahre jünger und die kleine Schwester noch ein Baby. Und ich durfte ihr dann viel helfen. Wir sind richtig eng zusammengewachsen und sie hat viel mehr für mich getan als vorher, als Vater noch da war. Sie hat sich auch sehr für andere eingesetzt, für andere Frauen in der Nachbarschaft und ältere Leute. Daran kann ich mich gut erinnern.
2: Viele Interviewpartnerinnen zeichnen ein Bild von der starken Mutter. Die Nationalsozialisten hatten Frauen aus den öffentlichen Herrschaftsbereichen ausgeschlossen. Die Reichsfrauenführerin Gertrud Scholz-Klink war die einzige Frau, die je im nationalsozialistischen Staat öffentliche Reden halten durfte. Sie machte die unterschiedlichen, sich gegenseitig ergänzenden Aufgabenfelder von jeweils deutschen Frauen und Männern deutlich.
3: Wenn es das Ziel nationalsozialistischer Männergemeinschaften ist, Männer zu soldatischer und ritterlicher Haltung zu erziehen, so wollen wir versuchen, Frauen mit mütterlichen Herzen heranzubilden. Beide gehören zusammen und brauchen einander. Denn der Ritter und die Mutter haben zu allen Zeiten in der Geschichte eins gemeinsam gehabt, nämlich das Beschützen alles dessen, was schutzbedürftig ist. Es ist immer Aufgabe des Ritters gewesen, Schutzloses mit seinem Schild zu decken. Die Frau aber folgt ihrem Lebensgesetz als Hüterin alles Lebendigen und alles Wachsenden.

0: wird sie zur Mutter ihres Volkes. So stehen auch heute die deutschen Frauen in jeder Situation bei den deutschen Männern. Denn beide haben das Kostbarste zu schützen, was es für uns gibt, die deutsche Nation. Der Einzelne ist vergänglich, das Volk aber trägt den Ewigkeitsgedanken in sich. Diesen Glauben an die Ewigkeit unseres Volkes hat uns Adolf Hitler geschenkt. Und wer könnte ihn besser verstehen als die deutsche Frau und Mutter, die selbst eine Repräsentantin des Zukunftsgedankens und Zukunftswillens ist.
1: Während Männer den Bereichen Politik, Wirtschaft und Militär innerhalb des NS-Staates zugeordnet wurden, sollten Frauen den Erziehungsauftrag des völkischen Staates erfüllen. Sie sollten, Zitat, kerngesunde Körper heranzüchten.
2: Es war jedoch eine widersprüchliche Politik. In den letzten beiden Kriegsjahren mussten die Frauen weit über das propagierte Frauenbild hinaus tätig werden. Auch ihr Einsatz im Kriegsgeschehen war dabei mit eingeschlossen.
1: Zwar hatten die Frauen sich dies nicht selbst gewünscht und eingefordert. Es war ihnen durch die NS-Politik aufoktroyiert worden, dennoch erfuhren die nichtjüdischen deutschen Frauen individuell betrachtet durch die NS-Politik eine Aufwertung ihrer Hausfrauen- und Mutterrolle bei gleichzeitiger Funktionalisierung ihrer Person.

0: Die Mütter hatten in ihrer Lebenszeit zahlreiche Veränderungen erlebt. Im NS-Staat waren sie als junge Frauen Ziel nationalsozialistischer Mütter- und Bevölkerungspolitik. Dann wurden sie zur gesuchten Arbeitskraft im Produktionsprozess für den Krieg und bei Kriegsausbruch und der Trennung von ihren Männern wurden sie zu Alleinerziehenden und Alleinernährerinnen, zu Verwalterinnen des Notstandes.
1: Die Handlungsspielräume dieser Frauen erweiterten sich. Sie wurden selbstständiger und machten bislang unbekannte Erfahrungen.
0: Die Vorstellungen, die Kinder im Krieg und in der Nachkriegszeit von einer Frau bekamen, wurden durch das Vorbild dieser Mütter und das von anderen Frauen in ihrem Umfeld geprägt, durch deren aktives Handeln. Die Mütter blühten auf, sie wurden gefordert und waren in ihrem Element.
1: Die Nachkriegsgesellschaft war in erster Linie eine weiblich dominierte Gesellschaft. Jede sechste Frau zwischen 16 und 65 Jahren war alleinlebend, das heißt ohne einen Mann, dafür aber meist mit Kindern.
0: Die Frage der Töchter an die Mütter, weshalb sie nach Kriegsende bei der Rückkehr ihrer Männer bereit waren, ihre neu gewonnenen Aktionsräume wieder zurückzugeben und sich dem traditionellen Geschlechterverhältnis unterzuordnen, wenn auch nicht ohne Kämpfe und Brüche, scheint deshalb berechtigt. Doch Historikerinnen werfen noch ganz andere Fragen auf.
2: Warum wird nicht der Antisemitismus von Frauen bedauert und beklagt, sondern ein Zurück an den Herd nach dem Zusammenbruch des Nationalsozialismus?
1: Die Mütter waren wie die Väter durch die nationalsozialistische Ideologie beeinflusst und von ihr geprägt worden. Von ihren Kindern waren sie vielfach als warmherzige, starke, schutzvermittelnde Persönlichkeiten erlebt worden, die besonders auch nach dem Krieg existenzielle Überlebensaufgaben für sich und ihre Familien übernahmen.
0: Dieses Bild von der starken Mutter verdunkelte sich, als die Kinder erstmals Ende der 60er Jahre in der Schule von den verbrecherischen Taten und Zielen des NS-Staates erfuhren. Es entwickelte sich ein Spannungsverhältnis in Bezug zur Mutter, dass die Identität der Kindergeneration, sicherlich vor allem die der Töchter, prägte. Diesen ehemaligen Kindern wurde es erst Jahrzehnte später möglich, auch nach der Rolle ihrer Mütter innerhalb der NS-Gesellschaft zu fragen.
3: Es ist die Haltung unserer Mütter zum Nationalsozialismus, ihre eventuelle Mittäterinnenschaft, die uns als Töchter heute noch zu schaffen macht. Trotz ihrer anerkannt großen Leistungen bei der Sicherung des Überlebens.

0: Obwohl die NS-Machthaber viele Errungenschaften für Frauen aus der Weimarer Republik zunichte gemacht hatten, wie die politische Teilnahme von Frauen am öffentlichen Leben, hatte die nationalsozialistische Bewegung zahlreiche Anhängerinnen.
1: Auf dem Reichsparteitag der NSDAP im Jahr 1936 in Nürnberg jubelten die anwesenden Mitglieder der NS-Frauenschaft ihrem Führer Adolf Hitler zu.
2: Denn für uns ist die Frau zu allen Zeiten der treueste Arbeits- und Lebensgenosse des Mannes gewesen. Man sagte oft, sie wollen die Frau aus allen Berufen drücken. Ich will ihr nur die Möglichkeit im weitesten Ausmaß verschaffen, heiraten zu können und eine eigene Familie mitgründen, helfen zu können und Kinder bekommen zu können, weil sie dann, und das ist nun meine Überzeugung, unserem Volk natürlich am allermeisten nützen. Denn das ist klar und das müssen Sie von mir verstehen. Wenn ich heute einen weiblichen Juristen von mir habe und der kann noch so viel leisten und nebenan eine Mutter mit 5, 6, 7 Kindern und die sind ganz gesund und sie von ihr gut erzogen, dann möchte ich sagen, vom ewigen Standpunkt des ewigen Wertes unseres Volkes aus hat die Frau, die Kinder bekommen kann und die sie nun bekommen hat und die sie nun erzogen hat, und die unserem Volk damit das Leben in die Zukunft

0: Sie hilft mit, den Tod unseres Volkes zu vermeiden.
1: Frauen fanden im Parteiprogramm der NSDAP nur ein einziges Mal Erwähnung unter Punkt 21. Den Müttern ließe die Partei besonderen Schutz zukommen. Stellte man die nichtjüdische deutsche Mutter unter den besonderen Schutz des Staates, wurde von demselben Staat die jüdische deutsche Mutter zusammen mit ihrem Nachwuchs industriell ermordet. Die Ärztin Lucie Adelsberger, Auschwitz-Überlebende, schrieb in ihrem Überlebensbericht:
2: Nach den Richtlinien der SS brachte jedes jüdische Kind automatisch seiner Mutter den Tod.
3: Die in Auschwitz angekommenen Mütter hielt die SS an, ihre Kinder zu sich zu nehmen. Damit besiegelten sie das Schicksal von Mutter und Kind. Diese Frauen wurden ermordet, weil sie Mütter waren. Nein, genauer, weil sie jüdische Mütter waren.
1: Viele deutsche Frauen unterstützten das System, hießen es gut, profitierten davon. Die Mehrzahl der deutschen Frauen stand loyal zum NS-Staat, fühlte sich geborgen und aufgehoben im NS-Volkswohlstaat. Wohl kaum eine geschichtliche Epoche macht deutlicher als die NS-Zeit, dass von einer gemeinsamen Geschichte der Frauen nicht die Rede sein kann.

0: Die Bandbreite der an dem NS-System beteiligten Frauen war groß. Sie agitierten schon in der Weimarer Republik als antisemitische Theoretikerinnen. Sie arbeiteten im NS-Staat als Polizistinnen und Verwaltungsangestellte bei der Gestapo, im NS-Gesundheitsbereich und Fürsorgewesen zur Aussonderung Minderwertiger, als Wehrmachts- und Flakhelferinnen und in Dienststellen für die reibungslose Abwicklung des Verwaltungsmordes.
1: Selbst in der männerbündisch organisierten SS waren Frauen vertreten. Als Ehefrauen der in den Konzentrations- und Vernichtungslagern eingesetzten SS-Männer, aber auch als KZ-Aufseherinnen mit der Lizenz zur Misshandlung. Die Grenzen zwischen einer vermeintlich weiblichen Heimatfront und einer ausschließlich männlich besetzten Kampffront waren somit längst überschritten. Es kam unter den Bedingungen des totalen Krieges sozusagen zu einem Zusammenbruch der traditionellen Trennung der Geschlechter.
0: Das genuin Neue an der nationalsozialistischen Frauenpolitik war somit nicht die Unterdrückung und Domestizierung der Frauen und ihre propagandistische Reduzierung auf ein ausschließlich gehorsames Ehefrauen- und Mutterdasein. Hierin unterschied sich die NS-Ideologie nicht wesentlich von der bürgerlichen Gesinnung anderer zeitgenössischer Regierungsformen.
1: Das genuin Neue war vielmehr die staatlich reglementierte Rassenpolitik und der staatlich legitimierte Antisemitismus, wofür sich Frauen ebenso wie Männer unabhängig ihres Geschlechts zur Verfügung stellten. Obwohl diese Sicht schon seit Ende der 70er Jahre in der US-amerikanischen Forschung bekannt war, hatte sie innerhalb der deutschsprachigen Forschung erst einmal kaum Auswirkungen.

0: Im Gegensatz zu der häufig vertretenen Meinung, man habe in der unmittelbaren Nachkriegszeit nicht über den Krieg sprechen können, weiß man heute, dass es ganz im Gegenteil ein sehr starkes Bedürfnis gegeben hat, seine subjektiven Erzählungen über die eigenen Kriegserlebnisse weiterzugeben. Was ausgeklammert und verdrängt wurde, war die Erinnerung an den Holocaust.
1: Vor allem die deutschen Männer haben nicht generell geschwiegen, wie man vielfach lesen kann. Vielmehr ist der Krieg und der positive Held der Wehrmacht zu keinem Zeitpunkt mehr thematisiert worden als in dieser unmittelbaren Phase nach Kriegsende bis in die 50er Jahre hinein.
0: Die Männer, die als Soldaten den Krieg überlebt hatten und nach ihrer Gefangenschaft zurückkehrten, fanden veränderte Familienverhältnisse vor. Aufgrund begrenzter Kommunikationsmöglichkeiten hatte man sich nicht ausreichend über die jeweiligen Lebensrealitäten austauschen können. Frauen wie Männer hatten unterschiedliche Lernhorizonte und Entwicklungsprozesse durchgemacht.
1: Die Scheidungsziffer schnellte in der Nachkriegszeit tatsächlich nach oben. Das betraf vor allem diejenigen Ehen, die zwischen 1939 und 1945 geschlossen worden waren, in Form von Ferntrauungen oder während des Fronturlaubs. Die Väter hatten nicht diese physische Bindung zu ihren Kindern entwickeln können, wie die anwesenden Mütter. Sie empfanden keine Verbundenheit und waren ernüchtert über die distanzierte Reaktion ihrer Kinder bei ihrer Rückkehr. Viele Väter kehrten ihre Unsicherheit in Strenge um und forderten Gehorsam und Respekt.
2: Mein Vater erzählte mir später, es wäre einfach erschlagend für ihn gewesen, nach der langen Gefangenschaft zu Hause seine Frau vorzufinden, die so selbstständig war, so viel Geld verdiente. Und er kam zurück als ein Nichts, ein Niemand, der nichts hatte und ganz neu anfangen musste.
0: Diese Väter waren bei der Machtübernahme Hitlers junge Männer gewesen. Sie waren erzogen worden, Selbstdistanzierung und Selbstkontrolle auszuüben.
1: Sie alle hatten die Beeinflussung durch den NS-Staat erlebt, waren in den NS-Jugendorganisationen gewesen. Die meisten von ihnen waren der NS-Bewegung mit Begeisterung gefolgt. Ihre Vorbereitung auf den Eroberungs- und Vernichtungskrieg, ihre weltanschauliche Ertüchtigung, hatte von ihnen Effizienz, Loyalität, Berechenbarkeit und Gehorsam gefordert. Viele der heimkehrenden Soldaten wollten dieses Bild des starken Soldaten aufrechterhalten, um auf diese Weise den Respekt vor sich selbst zu bewahren.

0: Die Kinder spürten im Erwachsenwerden, dass ihre Eltern ihnen vieles verschwiegen, was sie in der NS-Zeit erlebt und was sie getan hatten. Viel später erst individualisierten sie die kollektive Frage nach der Schuld der Elterngeneration, wie eine der Interviewpartnerinnen der Sozialwissenschaftlerin Ulla Roberts zu Protokoll gab.
1: Heute denke ich, die Frage ist nicht nur kollektiv, sondern für uns, für mich persönlich relevant. Habt ihr je daran gedacht, wie eure Kinder euch sehen werden, wenn ihr im Krieg zum Mörder wurdet? Warum haben die Väter nicht daran gedacht, dass sie ihren Kindern auch mal in die Augen sehen müssen?
2: Gar nicht mehr stellen konnten diese Fragen diejenigen, die kriegsbedingt ohne Vater groß wurden. Bei 5,3 Millionen gefallenen deutschen Soldaten waren es über 1 Million Witwen mit immerhin 2,5 Millionen Halbwaisen.
0: In unmittelbarer Nachkriegszeit wurden diese Kinder als die Kriegskindergeneration bezeichnet. Der Begriff ist durchaus problematisch, denn beabsichtigt wurde dabei die Konstruktion einer kollektiven Opferschaft der Deutschen.
2: In der bundesdeutschen Öffentlichkeit der 50er Jahre wurden Kriegswaisen als besonders schutzbedürftig dargestellt. Demnach benötige man spezielle Methoden bei der Erziehung, da ihr vaterloses Dasein als defizitär empfunden wurde. Vaterlose Kinder seien eine ernsthafte Bedrohung für die Gesellschaft, da ihnen die Bipolarität von Mutter und Vater fehle. Nur aber diese bringe
1: Ruhe und Sicherheit und das schöne Gefühl der körperlichen, geistigen und seelischen Geborgenheit. Für Bub und Mädchen ist der Vater der, der alles kann und die Mutter die, die überall hilft.
0: Hans Wallasch, Direktor des Caritasverbandes, ergänzte 1954:
3: Dem Leben in der vaterlosen Familie fehlt die eine Hälfte. Die Deutung der Welt, die klärende Führung, die sorgende Festigkeit, der sichere Schutz.
2: Diese Haltung entsprach ganz einem Vaterideal, das dem 19. Jahrhundert entstammte. Es hatte nichts mit den Millionen kriegsversehrten Heimkehrern zu tun, die körperlich und seelisch gebrochen waren.
0: Dennoch, und das ist das Erstaunliche, überlebte der Prototyp Familie. Beide Partner hielten vorerst an einer strengen Geschlechterrollenteilung fest.
2: Familienpolitisch und gesellschaftlich wurde das Modell der hierarchisch strukturierten heteronormativen Kleinfamilie auch staatlich gefördert. Der langjährige CDU-Familienminister Franz Josef Würmeling war sehr erfolgreich mit seinem Ehemodell, mit dem die Frauen auf ein ausschließliches Dasein in der Familie beschränkt wurden. Dabei besaß die Familie in seinen Augen eine staatserhaltende und staatssichernde Funktion. Sie sollte als Bollwerk gegen kommunistische Einflüsse dienen und somit die Verteidigungspolitik unterstützen.
3: Millionen innerlich gesunder Familien mit rechtschaffen erzogenen Kindern sind als Sicherung gegen die drohende Gefahr der kinderreichen Völker des Ostens mindestens so wichtig wie alle militärische Sicherung.
0: Dieses Zitat führt die Schwierigkeiten und den Unwillen der Deutschen bei ihrer Vergangenheitsbewältigung deutlich vor Augen. Eine deutsche Bevölkerung, die nicht fähig zu Reue, zu Trauer, zu Schuldbekenntnissen war. Wir danken unseren Sprecherinnen und Sprechern Martina Frings, Jutta Klavun und Markus Hepp.

Mit Musik von Audio Result, Dianke, Hinterheim, Loboloco, Monreville Music Center, Sergei Keremzinov, The Bombbusters und David Chestai.

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0: Bild 1. Mobilmachung 1914. Eine Schar Uniformierter, teils mit Pickelhauben, teils mit zivilen Hüten. Gewehre sind geschultert. Entschlossenen Schritts und offenbar mit Freude ziehen sie in den Krieg. Die einzige Frau im Zentrum der Menge winkt in die Kamera.
1: Bilder wie die hier prägen unsere Vorstellung vom Kriegsausbruch 1914. Wir sehen jubelnde Massen, Soldaten, die begeistert in den Krieg ziehen. Wir dürfen natürlich aber nicht vergessen, dass solche Bilder auch Propaganda waren. Es waren nicht alle begeistert, nicht die komplette Bevölkerung. Aber trotzdem, selbst viele Linke haben ja geglaubt, dass dieser Krieg richtig und notwendig war. Ein paar Namen: Max Ernst, Otto Dix, Alfred Döblin, Ernst Toller. Das waren ganz bestimmt keine Rechten, aber sie und viele andere haben sich tatsächlich freiwillig gemeldet. Dabei haben die Sozialdemokraten bis 1914 eine klare Antikriegshaltung gehabt. Die Zweite Internationale hatte den Krieg absolut verurteilt und hat den Frieden zur wichtigsten Voraussetzung der Befreiung erklärt. Und wenn trotzdem ein Krieg ausbricht, so hieß es dann, müsse man für dessen rasche Beendigung eintreten. In der SPD-Reichstagsfraktion war eigentlich auch immer die Parole gewesen, keinen Mann, keine Groschen für den imperialen Nationalismus. Also es gab da ein Bewusstsein dafür und dann trotzdem. Am 4. August 1914 stimmen die SPD-Abgeordneten fast geschlossen für die Kriegskredite. Wie konnte es dazu kommen? Am 31. Juli 1914 verkündete Kaiser Wilhelm die Verteidigungslüge.
2: Mitten im Frieden überfällt uns der Feind. Darum auf zu den Waffen. Jedes Schwanken und jedes Zögern wäre Verrat am Vaterlande. Um Sein oder Nichtsein unseres Reiches handelt es sich.
1: In Wirklichkeit hatte das Kaiserreich alles getan, um den Frieden zu sabotieren. Auf die Frage, warum es mit der Kriegserklärung denn so einig hatte, sagte der Kaiser, sonst kriege ich die Sozialdemokraten nicht. Denn Russland galt der Arbeiterbewegung nicht zu Unrecht als reaktionärstes, blutigstes Regime Europas. Das SPD-Urgestein August Bebel hat noch 1907 gesagt:
2: Wenn es zu einem Kriege mit Russland käme, das ich als Feind aller Kultur und aller Unterdrückten ansehe, dann bin ich, alter Knabe, noch bereit, die Flinte auf den Buckel zu nehmen und in den Krieg gegen Russland zu ziehen.
1: Auch für die Sozialistin Käthe Leichter, die später mal zur überzeugten Pazifistin wurde im Verlauf des Kriegs, war das der Grund für ihre Haltung am Anfang des Kriegs.
2: Russland, das war der Zarismus. Das war das Dunkel. Krieg gegen Russland, das war ein Freiheitskrieg. Warum hätte ich politisch ungeschultes, gutbürgerliches Schulmädel klüger und weitsichtiger sein sollen als so viele langjährige, geschulte Sozialdemokraten?
1: Noch zwei Wochen vor der Kriegserklärung Russlands hat die Parteiführung aufgerufen, in Massenversammlungen den unerschütterlichen Friedenswillen des klassenbewussten Proletariats zum Ausdruck zu bringen, so hieß es im Flugblatt. Zeitgleich waren aber bereits Gespräche zwischen Parteirechten und Regierung im Gange. Ein rechter SPD-Abgeordneter versicherte am 28. Juli, also noch vor dem Kriegsausbruch, dem Reichskanzler, dass
2: keinerlei wie immer geartete Aktion, general oder partieller Streik, Sabotage oder dergleichen geplant oder auch nur zu befürchten ist.
1: Die einen mochten vielleicht wirklich überzeugt gewesen sein, dass dieser Krieg notwendig ist. Aber es gab natürlich auch andere Motive innerhalb der SPD. Zum Beispiel eines war, dass man hat immer gesagt, die vaterlandslosen Gesellen sind diese Sozialdemokraten. Sie waren der innere Feind fürs Kaiserreich und für die bürgerliche Klasse. Und sie sind von den Herrschenden mit Repression bedroht worden und sie waren eben ausgeschlossen aus dieser bürgerlichen Gesellschaft. Und jetzt sahen manche die Chance dafür, eben dazuzugehören. Noch konsequenter auf Linie gingen die Führer der Gewerkschaft. Die haben diesen Burgfrieden, den es dann gab, der geschlossen wurde, ohne Not geschlossen, also und haben damit eben verzichtet auf oppositionelle Aktivitäten und auf Streiks. Man hat gehofft, im Gegenzug Reformen zugestanden zu bekommen, mit denen sie die eigene Position verbessern würden. Doch gerade weil solche Positionen in einem krassen Gegensatz standen zur klaren antimilitaristischen Haltung vieler Sozialistinnen, der meisten Sozialistinnen, gingen auch viele Linke und GewerkschafterInnen schon früh auf Oppositionskurs. In der Gruppe Internationale organisierte bei Kriegsbeginn Rosa Luxemburg die GegnerInnen der Friedenspolitik. Auch Karl Liebknecht trat dann kurze Zeit später dieser Gruppe bei. 1916 entstand daraus dann die Spartakus-Gruppe. Zwischen der kriegspolitikkonformen Mehrheits-SPD, die man dann MSPD genannt hat, und den Spartakisten ist noch die unabhängige SPD, die USPD, entstanden mit einer Antikriegshaltung und einer Offenheit zur Räterepublik. Die hatte dann so gegen Ende des Kriegs etwa 100.000 Mitglieder. Andere gemäßigte Kriegsgegner schlossen sich der Sozialdemokratischen Arbeitsgemeinschaft SAG an. Also schlossen sich darin zusammen, die blieben dann innerhalb der alten SPD. Und in den Betrieben organisierten sich ab 1916 die revolutionären Obleute unabhängig von der Gewerkschaftsführung und Partei. Und das sollte von Bedeutung sein dann im weiteren Verlauf.
0: Bild 2. Siegreiche Revolutionäre. Zwei Dutzend Männer aufgereiht zum Gruppenfoto. Etliche von ihnen in Arbeitsmontur, andere in Hut und Mantel. Vier von ihnen präsentieren Arbeitsgeräte, als wären es Waffen. Im Vordergrund ein Banner: Hoch lebe die Revolution. Eine einzelne Frau in der ersten Reihe. Die Zeitungen der Spartakisten und der USPD werden präsentiert.

0: Diese revolutionären Obleute, die hatten in Berlin ihren Schwerpunkt. Sie sind eben zu Kriegsbeginn entstanden aus der gewerkschaftlichen Branchenorganisation der Dreher. Zunächst waren das gewählte Vertrauensleute, die sich eher so mit betrieblichen Problemen befassten. Und im Verlauf des Kriegs radikalisierten sie sich und waren dann die wichtigsten Träger des Rätegedankens. Da die Gewerkschaftsführung mit den Brückfrieden ohne Not auch das Streikrecht preisgegeben hatte, verschlechterten sich dann wegen der Lohnstopps die Lebensverhältnisse der Arbeiter und Arbeiterinnen. Bereits 1914 kam es daher zu wilden Streiks, aus denen sich das Netzwerk der Obleute als Geheimorganisation entwickelte. Ursprünglich hatte sich in Berlin ein Kreis von ehrenamtlichen Funktionären und Vertrauensleuten der Metallergewerkschaft DMV bei Treffen nach so offiziellen Sitzungen hat man sich in Lokalen zusammengefunden, so habe ich mir das zusammengelesen. Und jeder von ihnen hatte dann selbst aber auch wieder Vertraute innen betrieben, auf die er sich stützen konnte. Im Verlauf von 2 Jahren wurde daraus eine reichsweit durchaus handlungsfähige Organisation, also zumindest eine Organisation mit Einfluss auf die Arbeiterinnenklasse. Der Historiker Rolf Hofrocke schreibt dazu:
1: Dieser Einfluss war möglich durch die enge Basisbindung der Obleute. Nur Arbeiter, die tatsächlich das Vertrauen einer Mehrheit ihrer Kollegen und Kolleginnen genossen, wurden in den Kreis aufgenommen. Durch die Verankerung in den Betrieben hatten die Obleute stets ein besseres Ohr für die Stimmung der Massen als die in den Parlamenten agierende USPD und der Spartakusbund. Bei ihren Aktionen achteten sie stets darauf, nicht gegen die Stimmung der Basis in den Fabriken zu handeln. Eine Taktik, die ihnen teilweise den Vorwurf der Zögerlichkeit eintrug, andererseits aber den Erfolg ihrer Aktionen gewährleistete.
0: Zu dem schönen Bild, das wir da sehen, ich kann nicht sagen, ob das die revolutionären Obleute sind, aber es ist möglich, dass die das sind. Es gab in den gewerkschaftlichen Funktionen damals noch extrem wenig Frauen. Die Claire Kasper, das ist die einzige, die den revolutionären Obleuten angehört hat. Das könnte sie zum Beispiel sein, möglicherweise die Frau, die man da drin sieht. Vielleicht. Claire Kasper berichtet, im Rahmen einer Betriebsversammlung wurde sie zur Sprecherin.
1: Die Versammlung wurde innerhalb des Betriebs von einem Obergelben geleitet. Nachdem ich die Forderungen der Frauen vorgetragen hatte, herrschte so ein Kampfgeist unter ihnen, dass der Vertreter der Firma Zugeständnisse machen musste. Man erkannte in mir natürlich die Aufwieglerin und einige Tage später wurde ich unter fadenscheinigen Gründen entlassen.
2: Bild 3. Ein Laden. Vereinigte Pommersche Meiereien. Großes Werbeschild Butter. Der Rollladen vor der Tür halb geschlossen. Davor eine geduldig wartende riesige Menschenschlange mit Taschen und Körben. Es sind fast nur Frauen, der Kleidung nach aus der Arbeiterinnenklasse. Manche blicken sorgenvoll, einige lächeln in die Kamera.
1: Glaubensbekenntnis. Ich glaube an die Deutsche, die alleinige Ernährerin des deutschen Volkes, und an die Marmelade, ihre stammverwandte Genossin, empfangen vom Kriegsernährungsamt, gelitten unter der Zentraleinkaufsgenossenschaft, gesammelt und gepresst, niedergeworfen zur Erde, am dritten Tage wieder auferstanden als Tafelapfel, von dannen sie kommen wird als Brotaufstrichmittel für Deutschlands tapfere Söhne. Ich glaube an die heiligen Propheten, an die allgemeine Wuchergesellschaft, Gemeinschaft der Hamsterer, Verteuerung des Fleisches, Erhöhung der Steuern, Verkürzung der Brotration und einen ewigen Kriegszustand. Amen.
0: Die Steckrübe war in den sogenannten Rübenwintern Hauptnahrungsmittel der Deutschen. Man hat sie eben zu Suppe, Auflauf, Koteletts, Pudding, zu Marmelade verarbeitet und die Bäcker haben Mehl draus gemacht und damit das Brot gestreckt. Das Reich war im Grunde auf die Situation gar nicht vorbereitet gewesen. Man hat vorher viele Lebensmittel importiert, das ging jetzt nicht mehr. Es fehlten auch die Arbeitskräfte für die Ernte, weil so viele Männer eingezogen waren. Rationierung, Beschränkung der Verwendung von Lebensmitteln führten dann dazu, dass die Lebensmittel auf den Schwarzmarkt verschwunden sind, man sie nicht mehr kaufen konnte. Auch die Verordnung, das Brot mit Kartoffelmehl zu strecken, erstmal half nicht. die Bauern, die Viehwirtschaft hatten, die verfütterten, illegal war das natürlich, die Kartoffeln lieber an die Schweine, weil sie für das Fleisch mehr Geld bekommen haben. 1915 wurden dann schon Brotkarten eingeführt. Das hieß aber nicht unbedingt, dass man mit diesen Brotkarten auch Brot bekam. Wenn es nämlich aus war, gab es halt keins. Der damalige linksliberale Nürnberger Oberbürgermeister hat angemerkt, dass die Rationierungs- und Versorgungspläne technisch eigentlich gar nicht durchführbar waren, so wie sie durchgeführt werden hätten sollen. Und lobte dann insbesondere die Nürnberger Anstrengungen, sie trotzdem umzusetzen.
1: Dass das Werk dennoch gelang, wird für immer ein Ruhmesblatt der deutschen Städteverwaltung sein, die über alle Schwierigkeiten hinweg die Aufgaben löste. Wir haben in diesen Tagen in aller Stille das Jubiläum der 100. Brotkartenwoche gefeiert und damit die Erinnerung an einen großen Sieg in der Heimat.
0: Es ist sicher, dass die Bevölkerung das keineswegs so sah wie der Bürgermeister und die Preise für die Lebensmittel, die es gab, die stiegen und stiegen. Das Heer kaufte die Märkte leer und trieb die Preise weiter in die Höhe, aber die Löhne konnten halt nicht mithalten, da es offiziell ja gar keine Streiks geben durfte und dadurch eben die Löhne nicht erhöht werden konnten. Das war eben der Burgfrieden der Gewerkschaftsführung. Es gab eine massive Mangelernährung. Betroffen waren vor allem die Familien, bei denen die Männer im Krieg waren. Und das sorgte natürlich nochmal zusätzlich für Empörung. Dass sich die Empörung zunächst in Grenzen hielt, das war auch in Nürnberg der Mithilfe der Gewerkschaften zu verdanken. So heißt es 1915 in einem Wochenbericht des Nürnberger Bürgermeisters Gessler, der gerade schon zitiert wurde.
1: Wenn es bis jetzt gelungen ist, die Bevölkerung zu beruhigen, so ist dies in erster Linie der Aufklärungsarbeit der Arbeiter und Gewerkschaftsführer zu danken, die in zahlreichen Versammlungen immer wieder auf die patriotische Pflicht zum Durchhalten hinwiesen.
2: Bild 4. Ein zeitgenössisches Gemälde. Es zeigt den Augenblick, als Karl Liebknecht am 1. Mai 1916 auf dem Potsdamer Platz in Berlin verhaftet wird. Der sich wehrende und in die Menge rufende Politiker wird von zwei Polizisten gepackt. Menschen, die auf ihn zueilen wollen, sind in der Bewegung festgehalten.
0: Versuche, die Menschen gegen den Krieg auf die Straße zu kriegen, hatten erstmal wenig Erfolg gezeigt. Dann aber zeichnete sich eine zunehmende Unzufriedenheit mit dem Krieg und den Folgen ab. Das war eine gute Gelegenheit zu einer Massendemonstration für den Frieden, der 1. Mai 1916. Die Gruppe Internationale hat eine entsprechende Kundgebung vorbereitet mit eigenen Flugblättern. Die gemäßigteren Kriegsgegner in der Sozialdemokratischen Arbeitsgemeinschaft, SAG, lehnten die Teilnahme zwar ab, aber trotzdem kamen dann einige Tausend zur Kundgebung auf dem Potsdamer Platz in Berlin. Darunter viele Mitglieder der Sozialdemokratischen Arbeiterjugend, SAJ. Ein massives Polizeiaufgebot erwartete die Kriegsgegner. Karl Liebknecht ergreift das Wort. Nieder mit dem Krieg, nieder mit der Regierung. Polizisten drängen sich durch die Menschen, die um ihn herum sind und schützen wollen, und führen ihn ab. Die Menge wird in die Nebenstraßen abgedrängt. Eigentlich ist es also kein großer Erfolg, es war nicht mal eine große Demo. Liebknecht als wichtiger Figur der Opposition wird der Prozess gemacht, bis Kriegsende verschwindet er hinter Gittern. Rosa Luxemburg, die gerade erst wegen einer Rede in Frankfurt ein Jahr eingesessen hatte, wird dann erneut bis Kriegsende in sogenannte Sicherheitsverwahrung genommen und ins Gefängnis gesteckt. Aber die Verhaftung Liebknechts ist auch der Auslöser für den ersten politischen Streik während des Kriegs. Völlig überraschend für die Gewerkschaft, die Sozialdemokraten, aber auch für die politische Polizei im Übrigen, bricht am 28. Juni 1916 ein Streik mit insgesamt etwa 75.000 Beteiligten aus, und zwar aufgrund der Verhaftung Liebknechts. Nach kleineren Demos am Vorabend verlassen ohne gewerkschaftliche Genehmigung die ArbeiterInnen der Berliner Rüstungsbetriebe den Arbeitsplatz. Viele von ihnen demonstrieren an verschiedenen Orten in der Stadt, vor allem vor dem Kommandanturgericht. Denn hier steht Liebknecht vor dem Kriegsgericht. Er wird im Verlauf zu 4 Jahren und einem Monat Zuchthaus verurteilt. Zu kleineren Solidaritätsdemonstrationen für Liebknecht kam es auch in Stuttgart und Bremen, weiterhin zu einem Streik von einigen tausend ArbeiterInnen und Arbeitern in Braunschweig. Die Führungen von SPD und Gewerkschaften distanzierten sich von diesen Aktionen und versuchten, weiteren politischen Streiks bei den Revisionsterminen des Liebknecht-Verfahrens entgegenzuwirken. Als putschistisches Treiben bezeichnen sie die Aktionen und diffamieren die OrganisatorInnen. Denn dass dieser Streik nicht spontan ausgebrochen sein konnte, das war ihnen eigentlich schon klar. Philipp Scheidemann wütete:
1: Wenn wir Massenbewegungen machen, so muss das von der Organisation geschehen. Parteileitung, Generalkommission, Gewerkschaftsvorstände sind die Instanzen, die über Streiks in Gemeinschaft mit ihren Vertrauensleuten zu bestimmen haben. Aber nicht anonyme, erbärmliche Hetzer, die keine Spur von Verantwortungsgefühl haben und leider auch der Öffentlichkeit gegenüber keine Verantwortung tragen.
0: Wer aber waren die anonymen Hetzer ohne Verantwortungsgefühl? Völlig richtig hatte die politische Polizei die revolutionären Obleute ins Auge gefasst. Deren informeller Anführer Richard Müller und weitere mutmaßliche oder wirkliche Akteure wurden strafweise zum Kriegsdienst eingezogen. Zunächst war also auch der Liebknecht-Streik nicht erfolgreich. Allerdings zeigte sich hier dann erstmals, dass die Bürgfriedensgewerkschaft und die rechte SPD ihren Einfluss auf den politischen Teil der Klasse verloren haben. Der Historiker Ottokar Luban zeichnet das Bild eines Zusammenwirkens verschiedener Kräfte im Verlauf des Streiks als Voraussetzung für spätere Erfolge.
1: Der Impuls für den Liebknecht-Streik kam von der Basis in den Rüstungsbetrieben, wurde von den linken Obleuten aufgegriffen und an den Vertreter der Sozialdemokratischen Arbeitsgemeinschaft SAG, Georg Ledebur, und an die Spartakusgruppe herangetragen, um dann gemeinsam über die Massenaktion zu beraten. Die Spartakusgruppe steuerte ihre illegalen Flugschriften, die SAG die organisatorische Unterstützung durch die mehrheitlich oppositionell eingestellte Berliner SPD bei. Diese Koalition zwischen der gewerkschaftlichen Linken und den beiden Gruppierungen der Sozialdemokratischen Partei Linken sollte noch bei weiteren politischen Massenaktionen in der Kriegs- und Revolutionszeit eine große Rolle spielen.
2: Bild 5. Eine noch größere Menschenschlange, Frauen mit Kopftüchern, ärmlich gekleidet, warten auf Brot. Ort und Jahr unbekannt. Niemand lächelt hier.
0: Dieser Liebknecht-Streik, der hat ja seinen Schwerpunkt eben in Berlin gehabt. An anderen Orten hat er deswegen nur relativ wenig Ausstrahlung gehabt. Im Vordergrund für die meisten Menschen stand zu der Zeit ja auch nicht die Forderung nach dem Ende des Kriegs, sondern es war einfach die katastrophale Versorgungslage, die sie beschäftigt hat. In München und Nürnberg kam es dann zu ersten Lebensmittelkrawallen. Der Alltag der Frauen war geprägt durch das lange Warten vor den Lebensmittelschlangen, wie wir hier sehen. Über Stunden hinweg musste man dann oft warten und manchmal hat man dann eigentlich gar nichts bekommen, weil alles schon weg war. Solche von Zeitgenossen als Lebensmittelprozessionen oder Polonaise bezeichnete Warteschlangen konnten sich dann schnell zu politischen Demonstrationen ausweiten. Und so kam es auch. Am frühen Abend des 6. Juli 1916 standen in Nürnberg 200 Frauen auf der Insel Schütt an, um dort Eier zu kaufen. Doch zu haben gab es keine. Um ihrer Beschwerde darüber Nachdruck zu verleihen, zogen sie dann vor das Wohnhaus des Bürgermeisters hier zu sehen. Eine ähnliche Situation ereignete sich nördlich in der Altstadt zeitgleich, weil im dortigen Kolonialwarenladen die Butter nach nur 30 Minuten bereits ausverkauft war. Es kam zu krawallartigen Szenen der erbosten Frauen. Schließlich war die Menschenansammlung auf über 2000 Personen angewachsen, die von einer Handvoll Soldaten im Zaum gehalten werden sollte. Im Polizeiprotokoll heißt es:
1: Die Menge johlte und pfiff. Ein Wachmann wurde mit Steinen beworfen, ein anderer mit Pferdemist und Straßenkot. Der Letztere wurde an der Festnahme eines ihn beleidigenden Soldaten durch die Menge gehindert und von diesen derart bedrängt, dass er blank zog. Im Ganzen waren etwa 60 bis 70 Soldaten in der Menge, die zum größten Teil für diese Partei ergriff.
0: Also vielleicht sieht man an dieser Situation schon ein bisschen, dass der Staat seine Autorität verliert. Ich weiß es nicht ganz genau, aber das ist durchaus möglich. Einfach deswegen, weil er nicht in der Lage ist, die Versorgung der Menschen zu organisieren. Es gab noch einen zweiten Grund dafür, möglicherweise, weil er aufgrund der Kriegsmobilisierung auch ein Personalproblem hatte. Die Stadtchronik Nürnbergs verzeichnet dazu, dass von ursprünglich 380 Polizisten, was für heutige Verhältnisse glaube ich auch nicht viel wäre, wegen des Krieges jetzt nur noch ein Zehntel zur Verfügung standen. Daher hatte die Stadt 260 Hilfspolizisten eingestellt, größtenteils waren das Erwerbslose, die aber offenbar bei den Krawallen dann nicht sehr zuverlässig waren und mit den Protestierenden sympathisierten. Angesichts der Lage forderte der Magistrat eine militärische Einsatztruppe. In einem Schreiben hieß es ganz bescheiden:
1: Im Falle eines notwendig werdenden Aufgebots der bewaffneten Macht dürften 2 bis 3 kriegsstarke Infanteriekompanien mit einem Eskadron Kavallerie voraussichtlich genügen.
0: Daraufhin wurden der Stadt dann 11 Soldaten zugesagt, von denen sich aber nur 3 zum Dienst meldeten. Einer davon musste wegen dienstlicher Verfehlungen dann gleich wieder entlassen werden. Mitte März 1917 kam es erneut zu Ernährungsunruhen in Nürnberg und wieder, so heißt es in den zeitgenössischen Quellen, waren die Unruhestifter schimpfende Frauen, die Kartoffeln und Brot forderten. Diesmal zog die Menge vors Rathaus. Die Fensterscheiben eines Bäckerladens wurden eingeschlagen, erneut schlugen sich Soldaten auf die Seite der Protestierenden und leisteten bei der Räumung des Marktplatzes sogar offen Widerstand. Der Polizei gelang es nur schwer, die aufgebrachte Menge zu zerstreuen. Nun wurde die militärische Bewachung des Rathauses angeordnet und man schickte Militär mit aufgepflanzten Bajonetten auf Patrouille.

Bild 6. Das Bild zeigt eine Armenspeisung im Nürnberger Herkules-Velodrom. Hunderte Menschen, Frauen, Männer, Kinder, sitzen an langen, mit Tellern und Schüsseln gedeckten Tischen. Über ihnen wölbt sich die Bogendecke des Velodroms. Dieses war ein prächtiger Fachwerkbau neben dem Opernhaus, der in Friedenszeiten als Radfahrübungshalle diente.

0: Der Winter 1916/17 dämpfte dann die Kriegsbegeisterung der Bevölkerung nochmals erheblich. Als Steckrübenwinter ging er in die Geschichte und das kollektive Gedächtnis ein. Es herrschte Hunger, die Rationen wurden auf 1000 Kalorien reduziert, das ist also weit unterhalb des Mindestbedarfs auf Dauer. Als die Brotrationen zum 15. April 1917 nochmals reduziert werden sollten, schlug das für viele dem Fass den Boden aus. Es wurde zum Auslöser für einen Massenstreik in Berlin und Leipzig. Über 200.000 Menschen streikten und es bildeten sich teilweise Demozüge in Richtung Innenstadt in Berlin. Der Motor hinter dem Streik: die revolutionären Obleute. Kurz vor dem Streik wurde Richard Müller, der informelle Vorsitzende der Obleute, verhaftet und strafhalber zum Militär eingezogen. Von vielen seiner Genossen wurde eine Denunziation der Gewerkschaftsführung vermutet, was die Wut unter den Arbeitern noch steigerte. Die Gewerkschaften stellten sich gegen die Aktionen und drängten die Sozialdemokraten zu einem Aufruf gegen den Streik. Die aber wiederum haben das abgelehnt, weil sie einen großen Druck von der Basis hatten. Der damalige SPD-Vorsitzende Philipp Scheidemann erinnert sich:
1: Der besonnene Führer der Berliner Metallverarbeiterverbandes Kohn hatte definitiv erklärt, dass jeder Aufruf gegen den Streik vollkommen nutzlos sein werde. Darauf antwortete ich, dass es nach dieser Erklärung eine grenzenlose politische Dummheit sein würde, einen Aufruf gegen den Streik zu veröffentlichen.
0: Sie haben also nicht dagegen agiert, wie es von Ihnen gefordert wurde, sondern die Mehrheits-SPD ist dann in die Streikleitung eingetreten und hat natürlich auch ein bisschen dann Einfluss auf Inhalte und Formen der Aktionen genommen und es dadurch dann kanalisiert. In Berlin blieb aber der Streik dann auch tatsächlich relativ ruhig und die politischen Friedensforderungen sind im Hintergrund geblieben. Das war wohl aber auch die Linie der revolutionären Obleute. Die waren sehr nah an den Betrieben dran und die hatten ja ihre Vertrauensleute vor allem in den Berliner Metallbetrieben und haben zu dieser Zeit noch gar keine Massenbasis für eine Antikriegsbewegung gesehen. Und deswegen war das aus ihrer Sicht auch korrekt, so sozusagen andere Dinge in den Vordergrund zu stellen. Bisschen anders war es in Leipzig. Da gab es ebenfalls Arbeitsniederlegungen mit der beachtlichen Zahl von immerhin 30.000 Beteiligten. Und erstmals wurden dort neben den ökonomischen auch politische Forderungen nach Demokratisierung und Friedensverhandlungen erhoben.
1: Die Versammlung verlangt sofortige, hinreichende Versorgung der Bevölkerung mit Lebensmitteln und Kohlen. Sie verlangt weiter: Erklärung sofortiger Bereitschaft zum Frieden ohne jede Annexion, Beseitigung des Belagerungszustandes und der Zensur, Abschaffung des Hilfsdienstgesetzes, freies und gleiches Wahlrecht in allen Bundesstaaten. Die Arbeit soll in Leipzig erst wieder aufgenommen werden, wenn der Reichskanzler der Deputation befriedigende Antwort gegeben hat. Geschieht das nicht, dann soll sofort ein Arbeiterrat eingesetzt werden.
0: Das war eine unerhörte Forderung mit einer zumal in Kriegszeiten unerhörten Androhung. Zu Streiks ist es auch in Magdeburg und Kiel gekommen mit jeweils 10.000 Menschen und mit noch weniger Teilnehmern in anderen weiteren Städten. Damit war aber zum ersten Mal während des Kriegs überregional von Massenstreiks zu hören, von denen einige einen eindeutig politischen Charakter aufwiesen. Dazu mag auch die Revolution in Russland beigetragen haben im Februar.
2: Bild 7. Ein riesiger Demozug von Frauen mit Kopftüchern. Sie tragen ein Transparent mit Forderungen in russischen Schriftzeichen und Sprache. Am Rande stehen untätig einige Soldaten. Die Petrograder Textilarbeiterinnen gehen 1917 in den Ausstand. Sie fordern Brot und Frieden und lösen die Februarrevolution aus.
0: Philipp Scheidemann aus der SPD-Spitze, SPD-Vorsitzende, drängte den damaligen Chef der Reichskanzlei Warnschaffe, sich angesichts der Stimmung mit behördlichen Maßnahmen zurückzuhalten. Scheidemann habe ihm gesagt, erinnert er sich:
1: Die Psyche des Volkes ist eine andere geworden im Kriege, namentlich auch seit der russischen Revolution.
0: Man sieht also, SPD und Gewerkschaften distanzieren sich vom Streik und warnen, wie bereits im Vorjahr, weitere Aktionen vorzunehmen. Und währenddessen traten Reichstagsabgeordnete der neu gegründeten unabhängigen Sozialdemokratischen Partei Deutschlands, USPD, in den Betrieben auf und die Spartakusgruppe unterstützte sie mit Flugblattaktionen. So ist dieser Streik organisiert worden in Berlin. Im Anschluss gab es dann erneut heftige Repressionen. Also es hört sich jetzt alles so an, als wäre das total easy gewesen, aber es war natürlich überhaupt nicht so, sondern die Behörden haben sehr wohl gewusst, wo sie hingucken müssen. Es gab einige tausend Streikbeteiligte, die wie Richard Müller zuvor schon aus Strafe zum Militärdienst eingezogen wurden. Und anders als er haben viele von ihnen das Kriegsende und die Revolution dann gar nicht mehr erlebt. In der Folge hatten die harten Strafen aber auch abschreckende Wirkung, kann man vermuten. Es gelang nämlich für die nächsten Monate nicht mehr, größere Massen zu Antikriegsaktionen zu mobilisieren.
2: Bild 8. Zwei Frauen, zwei Männer in einer Nürnberger Rüstungsfabrik in Arbeitsmontur. Im Hintergrund massive eiserne Maschinen, darüber zu sehen die breiten Antriebsriemen der Fabrik.
0: So, hier sehen wir Nürnberger Fabrikarbeiterinnen, ne, so wie die sind ja viele Frauen dann an Arbeitsplätze gekommen, die zuvor von Männern eingenommen wurden. Lange galt deswegen in der Geschichtsschreibung auch der Erste Weltkrieg als ein Motor der Emanzipation. Hauptgrundlage für diese Annahme war die Zunahme der Frauenarbeitsplätze. Allerdings stimmt es so nicht. Generell sind neue Arbeitsplätze für Frauen und Männer in der Kriegsindustrie entstanden. Aber die ArbeiterInnen wurden von einem Industriezweig oder von anderen Arbeitsplätzen eben nach dorthin verschoben. Weil die Maschinen für den Krieg laufen mussten, hat man die Schutzbestimmungen für ArbeiterInnen aufgehoben und die durften jetzt dann 11 bis 12 Stunden arbeiten. Das waren sehr harte und gesundheitsschädliche Bedingungen und es gab auch unter den angelernten ArbeiterInnen häufig Unfälle und viele davon waren auch tödlich. Das Bild der Frau in der Propaganda war aber eher so wie hier auf diesen Postkarten. Ich weiß nicht, ob ihr das lesen könnt von hinten.
2: Bild 9. Farbige Postkarte mit rührselig gereimtem Treueschwur. Ein marschbereiter Soldat verabschiedet sich von seiner Liebsten. Bild 10. Witzige Postkarte. Fensterputzerin mit Uniformmütze und gelb-schwarz gestreiften Putzutensilien, Eimer und Leiter vor glänzenden Schaufenstern. Bildunterschrift: Neuer Frauenberuf, ein putziges Mädel.
0: Zeitgenossen ist natürlich aufgefallen, das starke Aufkommen von Frauen in den bisherigen Männerdomänen. Frauen haben jetzt auch in Berufen gearbeitet, von denen vor dem Krieg niemand gedacht hat, dass sie von Frauen überhaupt ausgeübt werden könnten. Sie wurden Straßenbahnfahrerinnen, Schaffnerinnen, Briefträgerinnen, Maschinenführerinnen. Sie haben in Bohr- und Fräsmaschinen gearbeitet, auf Werften und im Straßenbau.
2: Fünf junge Briefträgerinnen, etwa 1916-17, in Frauenuniformen mit Posttaschen.
0: Weil die Siege ausgeblieben sind für das Deutsche Reich, begann das Reich dann stärker auf Frauenarbeit in den kriegswichtigen Industrien zu setzen. Es gab zwar keinen Arbeitszwang in dem Sinn für Frauen, aber dem Kriegsamt wurde eine besondere Frauenabteilung angegliedert. Und das war dann somit eine Mobilisierung der Frauen durch Frauen. Also Frauenabteilung heißt, da haben auch Frauen gearbeitet in dieser Abteilung. Die Leitung dieser neuen Einrichtung, genannt Frauenarbeitszentrale, übernahm dann übrigens eine Vertreterin der bürgerlichen Frauenbewegung, Marie Elisabeth Schlüders. Jetzt wurde auch die Frauenarbeitskraft dann Mangelware. Also es wurden ja immer weiter auch Männer eingezogen und in der Not wurde auch versucht, Studentinnen zu mobilisieren. So heißt es 1917 im Aufruf des Kriegsministeriums:
1: Studentinnen, geht voran. Ihr kennt die Zucht der Arbeit. An Selbstständigkeit gewöhnt, werdet ihr euch rasch in die neuen Aufgaben finden und den Frauen, die euch folgen, ein Beispiel im Durchhalten geben.
0: 1917 überschritt der Frauenanteil in den Rüstungsbetrieben die 50%-Grenze. Das stärkte nach Ansicht von Historikern wie Friedhelm Boll und anderen die Opposition und sollte daher zur Stärke der Januarstreiks 1918 beitragen, zu dem wir dann noch kommen werden. Jungarbeiter und Frauen hätten sich schneller und entschiedener zu spontanen Aktionen bereitgefunden als die gewerkschaftlich eingebundenen Facharbeiter, die halt diese Disziplin kannten. Ne? Wenn die Gewerkschaft sagt, ihr streikt, dann wird gestreikt. Und wenn sie gesagt, ihr seid ruhig, seid ruhig. Die auf die Eskalation bedachte offizielle Gewerkschaft hatte hier einfach weniger Einfluss eben. Für die Jugendlichen, Männer und die Frauen gilt eben zudem, dass dieses Drohpotenzial, das es ja gab, dass man einberufen wird, wenn man nicht spurt, für die älteren Männer war das

0: SPD-Proleten, USPDler, Intellektuelle und vor allem kriegsmüde Proletarierinnen, Frauen mit ausgelaugten Gesichtern, zerarbeiteten Händen und entschlossenen Augen. Sie waren eigentlich die nüchternsten, die mutigsten. Sie arbeiteten in den Granatfabriken, waren Straßenbahnschaffnerinnen, schufteten sonst wo und erzählten von ihren Nöten, von den Schwierigkeiten der Agitation unter ihren Kolleginnen und sie machten Vorschläge.
1: Bild 12. Gruppenaufnahme in einer Zeche in Westfalen. 6 Frauen, 2 Männer, Hand auf der Hüfte oder die Arme verschränkt, Selbstsicherheit ausstrahlend. Die Stiefel, Arbeitshosen, Blusen und Mützen voller Kohlenstaub.
2: Im Januar 1918 schließlich ging ein Streik durch alle Rüstungsbetriebe, erfasste alle Industriestädte. Die Behörden zählten bis zu 1 Million TeilnehmerInnen. Nach anderen Angaben waren es sogar 2 Millionen. Die Munitionsarbeiter- oder Januarstreiks begannen am 27. Januar 1918 und dauerten in den meisten Teilen des Reichs 3 Tage. In Berlin ging das sogar eine ganze Woche lang.

Kapitel 13. Zeichnung von Franz Wimmer, 1916. Ein Streik. Im Hintergrund qualmende Fabrikschlöte. Zornige Frauen fordern auf Plakaten: Wir wollen Frieden. Gebt uns zu essen. Gebt uns unsere Männer.

0: Neben dem Hunger und der Unterversorgung war die Revolution in Russland ein wichtiger Faktor, der der Antikriegsstimmung Auftrieb gab. Dass Deutschland mit diesem Separatfrieden, das das Reich geschlossen hatte, mit Russland nach der Revolution, der Frieden von Brest-Litowsk, ja auch massiven Druck auf das bolschewistische Russland ausgeübt hat, um seine Macht zu erweitern und sich quasi für den Krieg zu stärken, gab eben den Verdacht neue Nahrung, dass die Reichsleitung eben doch Eroberungsziele verfolgte. Es wurde immer bestritten, dass das so sei. Und zudem schürte die Revolution in Russland natürlich die Sehnsucht der ArbeiterInnen nach grundlegenden Änderungen, auch in ihrem eigenen Land, und es stärkte dann auch die linken Kräfte. Also hat sich die wirtschaftliche Unzufriedenheit zur politischen Krise gewandelt. Bereits im Mai 1917 meldete ein sächsischer Gendarmerie-Wachtmeister:
1: Die Unzufriedenheit über die unzulängliche Lebensart, insbesondere über die unveränderte Brotration, wächst von Tag zu Tag. Das Verständnis zum Durchhalten schwindet immer mehr. Öfters hört man im Volk die Äußerung fallen: Für wen führen wir den Krieg? Doch nur für das Großkapital.
0: Es gibt eine gut dokumentierte Debatte der antimilitaristischen linken Kräfte, schon im Vorfeld des Krieges auch, über den Streik als politische Waffe der Massen gegen den Krieg. Rosa Luxemburg hat es bereits ins Spiel gebracht in der Diskussion vor dem Krieg. Sie dachte das keineswegs nur als Druckmittel auf politische Entscheidungen, sondern sie sah es als ganz wesentlich an, dass der Friede als Ausfluss der Machtstellung des Proletariats erlangt wird, wie sie das beschrieben hat, und eine radikale Verschiebung in den sozialen politischen Verhältnissen herbeiführt. So schrieb sie:
1: Vom proletarischen Klassenstandpunkt gibt es eben kein anderes Mittel, das imperialistische Völkermorden zu beenden, als den offenen Widerstand der Volksmassen, der zugleich von selbst zum Kampf um die politische Macht im Staate sich auswachsen muss.
0: Dass der Massenstreik aber in dieser politischen Situation tatsächlich machbar sein könnte, das haben selbst viele Mitglieder der radikalen linken Opposition nicht geglaubt. Auch die USPD hat sich zunächst eher dagegen gesträubt und hat es abgelehnt. Aber dann hat eine Abordnung der revolutionären Obleute, das waren Richard Müller und Paul Blumenthal, wer es genau wissen will, im Dezember 1917 sind die an Spartakisten und linke USPD-Leute herangetreten und konnten sie dann bewegen, einen reichsweiten

0: Aufruf herauszugeben, einen gemeinsamen Aufruf, in dem das Wort Streik zwar gar nicht vorgekommen ist, aber die Arbeiterinnen zum Handeln aufgefordert worden sind. Karl Retzlaff, ein 22-jähriges Mitglied der Berliner Obleute, erinnert sich an den Beginn des Ausstands an seiner Arbeitsstelle.
1: Auf einem Tisch in der Mitte der Versammelten stehend, begann ich meine Rede. Wir streiken nicht aus Kohlrübengründen, wir streiken, um den Krieg zu beenden, schrie ich mit der erheblichen Lautstärke, die mir gegeben war. Wir wollen Frieden, wir wollen den Kaiser und seinen Generälen keine Waffen mehr liefern, wir wollen Verbrüderung mit der russischen Revolution, wir wollen streiken, bis der Krieg beendet ist. Es lebe die russische Revolution, es leben Lenin und Trotzki. So wiederholte ich meinen Aufruf, immer wieder unterbrochen von den Zurufen der über 1000 begeisterten Frauen und Männer.
0: Wie organisiert, übrigens möchte ich mal darauf hinweisen, dass er auch schreibt hier der begeisterten Frauen und 1000 Frauen und Männer. Also da würde ich schon sagen, dass das kommt immer wieder vor in den Beschreibungen, dass explizit auf die Frauen hingewiesen wird. Ich weiß es nicht ganz genau, aber ich würde schon vermuten, dass das auch heißt, dass es eine Zunahme von den Frauen an diesen Versammlungen bedeutet hat.

0: Wie organisiert der Streik auch in Nürnberg gewesen sein muss, das erfahren wir aus einer Schilderung des Ortsvorstands des Christlichen Metallarbeiterverbands.
1: Vor dem Fabrikeingang stand ein als Soldat scheinbar verkleideter Mann, der die ArbeiterInnen in dem Eingang anhielt mit den Worten: Wer den Frieden will, bleibt heraus, wer länger Krieg will, geht hinein. Diejenigen Arbeiter, die der Aufforderung zum Streik nicht Folge leisteten, waren nicht selten, wie ich, der Vergewaltigung und dem Anspucken durch die Streikhetzer schutzlos preisgegeben. In einem anderen Betrieb drängte sich eine früher im Werk beschäftigte Arbeiterin in die Fabrik an die Maschine und stellte sie ab. Ein paar halbwüchsige Burschen schrien: Alles heraus! Und der Lachsenhaltung der Meister war es zuzuschreiben, dass die Arbeiter so nach und nach, wenn auch widerwillig, Folge leisteten.
2: Bild 14. Das Café Merck in der Prechtelsgasse in Nürnberg-Gostenhof.
0: Tags zuvor waren nach dem Bericht der christlichen Gewerkschaft im Café Merck hier zu sehen, in Gostenhof, die Rollen verteilt. Das ist seit langem ein Treffpunkt schon im 19. Jahrhundert der ArbeiterInnenbewegung gewesen. Da hat man sich also getroffen und beschlossen, mit dem Streik in der Firma Bing in Gleishammer zu beginnen. Hier haben hauptsächlich Frauen gearbeitet und zum Beispiel Helme hergestellt, Wurfgranaten, Militärkochgeschirr. Nicht ganz so viel Erfolg hatte man dann wohl bei MAN und Siemens. Da waren überwiegend männliche Belegschaft. Und insgesamt sollen aber in Nürnberg für das Industriegebiet, eine Zahl sagt, rund 100.000 Arbeiterinnen und Arbeiter gestreikt haben im Rahmen dieser Januarstreiks. Das war ein politischer Streik, in dem reichsweit weitgehende Forderungen erhoben worden sind. Die Forderung nach einem annexionslosen Frieden, nach dem Selbstbestimmungsrecht der Völker, Wiederherstellung der bürgerlichen Freiheiten, gleiches Wahlrecht, Versammlungsfreiheit. Das zielte schon, man merkt schon, gegen die halbabsolutistische Staatsform. Also ein Hauch von Revolution schwingt bereits mit.
2: Bild 15. Flugblatt, 28. Januar 1918. Arbeiter und Arbeiterinnen erscheint alle um 10 Uhr vormittags zur Versammlung auf dem Ägidienberg. Lesen und weitergeben.
0: Wie auch in Berlin war übrigens auch in Nürnberg neben der USPD auch die Mehrheits-SPD in die Streikbewegung eingetreten. Das ist darauf zurückzuführen, dass auch in der alten Partei die Stimmen zu der Zeit gegen den Krieg zugenommen haben, ist auch ein bisschen darauf zurückzuführen, heißt es an einer Stelle, kann ich auch nicht sicher sagen, dass die Nürnberger SPD auch ein bisschen linker gewesen sei als andere. In Berlin, wo die SPD auf jeden Fall relativ links stand, war es der Druck der Basis, der für die Beteiligung sorgte. Die Parteispitzen setzten sich dann aber wieder dafür ein, die politischen Ziele in den Hintergrund zu stellen und den Ausstand durch Verhandlungen zu beenden. Claire Kasper erinnert sich später:
1: Die Vertreter der SPD waren auf Beschluss ihres Parteivorstandes nur eingetreten, um den Streik zu bremsen und ihn schnellstens zu beenden. Die militärischen Kommandostellen verhängten den verschärften Belagerungszustand, unterstützt von den verräterischen SPD- und Gewerkschaftsführern.
0: Das bestätigt auch der spätere SPD-Reichskanzler und Rechtssozialdemokrat Friedrich Ebert.
1: Uns kam es darauf an, den Streik baldigst zu einem geregelten Abschluss zu bringen, zumal er seinen Demonstrationszweck bereits erfüllt hatte.
0: In Nürnberg gab es eine Streikkundgebung am 29. Januar. Dann gab es eine am Ägidienberg. Man sieht hier schon schön, wie viele Frauen das sind, ne? Wie fröhlich die sind.
2: Bild 16, Zeitungsfoto. Schnappschuss aus der Kundgebung am 30. Januar 1918 am Nürnberger Ägidienberg. Eine Menge, darunter viele Frauen, heftig diskutierend. Eine Gruppe von Frauen zeigt lachend auf den Fotografen. In der Bildunterschrift heißt es: Auf die Tatsache, bei einer Demonstration fotografiert zu werden, reagierten die Frauen keineswegs eingeschüchtert, sondern eher belustigt.

0: In Nürnberg ist der Streik nach 3 Tagen dann beendet worden. Größere Auseinandersetzungen hat es hier nicht gegeben. In München war die Gruppe um Kurt Eisner, Ernst Toller und Sonja Lerch von der USPD maßgeblich an der Streikmobilisierung beteiligt. Die geborene Polin Lerch trat vor MunitionsarbeiterInnen auf und forderte dabei
1: zum Massenaufstand auf, sprach von der Verbindung des Deutschen mit dem russischen Proletariat und begründete es, dass der Freiheitsgedanke in München endlich zur Verwirklichung komme und forderte dazu auf, die Arbeit nicht eher wieder aufzunehmen, bis die Freiheitsidee sich durchgesetzt habe. Ihre Reden übten auf die Anwesenden eine ausschlaggebende Wirkung im Sinne des Entschlusses der Arbeitsniederlegung und der Fortsetzung des Ausstandes aus.
0: So erfahren wir aus einem Bericht der Staatsanwaltschaft. Die Januarstreiks waren vordergründig kein Erfolg. Keine der Forderungen wurde durchgesetzt, erreicht. Der Krieg sollte weitergehen. Es gab nicht mal, man war nicht mal zu Verhandlungen bereit mit den Streikenden. Den Massenaktionen ist auf unterschiedliche Weise begegnet worden. In Berlin ist die Militärbehörde massiv gegen diesen Streik vorgegangen. Die Auseinandersetzungen bei Demos haben teilweise bürgerkriegsähnliche Formen angenommen, mit umgekippten Straßenbahnwägen als Barrikaden. Angeblich soll ein Polizist dabei getötet worden sein, das ist nicht ganz sicher. Alle Versammlungen wurden verboten, Betriebe wurden unter militärische Leitung gestellt. Die Reichsregierung weigerte sich, Delegationen zu empfangen und zu verhandeln. Massive Repression setzte im Anschluss ein. Es gab eine große Zahl von Verhaftungen und Einberufungen von Tausenden am Streik Beteiligten. Fast alle revolutionären Obleute und viele Spartakisten sind verhaftet oder eingezogen worden. Das schwächte natürlich die revolutionäre Bewegung auf Monate dann. Bis zum November gelang der auch personell geschwächten Antikriegsopposition dann keine größere überregionale Mobilisierung mehr. Als die Novemberrevolution begann, war die Niederlage längst von der obersten Heeresleitung eingestanden. Die Abdankung des Kaisers war nur noch eine Farce. Erneut spielten dann die revolutionären Obleute eine wesentliche Rolle, besetzten das Parlament, gründeten Arbeiter- und Soldatenräte die Novemberrevolution.
2: Bild 17. 9. November 1918. Protestierende Menschenmenge unter den Linden in Berlin. Männer, Frauen, Kinder. Im Zentrum ein roter Matrose, der eine Fahne in die Höhe hält.
0: In München und Bremen sind ja sogar Räterepubliken ausgerufen worden. Aber die Ankündigung Karl Liebknechts einer freien sozialistischen Republik konnte nicht erreicht werden.
1: In der es keine Knechte mehr geben wird, in der jeder ehrliche Arbeiter den ehrlichen Lohn seiner Arbeit finden wird. Die Herrschaft des Kapitalismus, der Europa in ein Leichenfeld verwandelt hat, ist gebrochen.

0: Im Vortrag hörtet ihr Inge Hammer und Michael Liebler.
1: Mit Musik von David Chastain, Pavel Festschuk, Ergo Fismis, Alex Mason, Dian Key, Lobo Loco, Sarah, Blue Dot Sessions, Audio Resu und Grow Wander.
0: Die Bilder sprach Nadja Benewitz.
1: Vielen Dank an Svenja Storath und Tanja Buttenborg für ihre Interpretation des Lieds von der Moldau.
0: Unsere Quellen waren Hans-Joachim Bieber, Gewerkschaften in Krieg und Revolution, Ottokar Luban, die revolutionären Massenaktionen gegen den Krieg, Friedhelm Boll, Ralf Hofrocke, Frank Heidenreich, Streiken gegen den Krieg, Klaus-Dieter Schwarz, Weltkrieg und Revolution in Nürnberg und Nadja Benewitz, Frauen in Revolution und Räterepublik.

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3: Heute Lolitschai, die NS-Verbrecherin Eva Justin. Die Verfolgung deutscher Sinti und Roma begann bereits in der frühen Neuzeit. Mit der Nationalstaatswerdung Deutschlands seit der zweiten Hälfte des 19. Jahrhunderts ging die Verfolgung in staatliche Strukturen über. Sinti und Roma wurden im Zuge der Rassentheorien des 19. Jahrhunderts dem deutschen Volke als artfremd ausgeschlossen. Seit 1899 legten zahlreiche Gesetze der verschiedenen Länder die Grundlagen für die systematische staatliche Verfolgung. In der Weimarer Republik steigerte sich diese beispielsweise durch die Gründung einer eigenen Zigeunerpolizei und Auflagen wie der Führung eines gesonderten Zigeunerausweises.
4: Bereits 1929 beschloss der SPD-Stadtrat in Frankfurt die Errichtung eines Zwangslagers, in dem alle Zigeuner, so der zeitgenössische Sprachgebrauch, aus allen Gebieten Frankfurts zu konzentrieren seien. Nur die KPD übte mit Verweis auf die Verletzung menschlicher Grundrechte vehementen Widerspruch. Ab 1933 knüpften die Nationalsozialisten nahtlos an die bereits bestehenden Verfolgungspraktiken an und radikalisierten sie. 1935 wurden im Kommentar der Nürnberger Rassengesetze, Zitat, neben den Juden Zigeuner als einzig artfremde Rasse, Zitat Ende, bezeichnet. Es folgten in den kommenden Jahren Berufsverbote, willkürliche Razzien, Verhaftungen, Deportationen und Mordaktionen. Am 8. Dezember 1938 erklärte Heinrich Himmler, Chef der Polizei und der SS des Deutschen Reiches,
5: die rassische Absonderung des Zigeunertums vom deutschen Volkstum, die Verhinderung der Rassenvermischung und die Regelung der Lebensverhältnisse der reinrassigen Zigeuner und der Zigeunermischlinge muss angestrebt werden. Deshalb sollten alle sesshaften und nicht sesshaften Zigeuner sowie alle nach Zigeunerart umherziehenden Personen im Deutschen Reich, inklusive des im März 1938 angeschlossenen Österreich und der im September 1938 annektierten Sudetendeutschen Gebiete der Tschechoslowakei, erfasst werden.

Kriminalpolizei und Rassehygienische Forschungsstelle des Reichsgesundheitsamtes in Berlin führten die Vernichtungspolitik aus. Ihr Leiter, Dr. Robert Ritter, und seine engste Vertraute Eva Justin teilten Sinti und Roma anhand minutiös angefertigter Gutachten übergeordnet in verschiedene rassische Kategorien ein. Ritter versprach mit diesen Gutachten eine Lösungsstrategie für die Zigeunerfrage zu entwerfen. Für die Erstellung der bis zum Kriegsende ca. 24.000 Gutachten reisten ab 1938 Ritter und Justin mit MitarbeiterInnen in Städte, Gemeinden und Dörfer und suchten ihre Untersuchungsobjekte auf. Sie fotografierten die Menschen, legten Stammbäume an, nahmen Handabdrücke, Blutproben, Haarproben, maßen Kopf und Körper und fertigten Modelle an. Wer sich diesem demütigenden Akt nicht unterwerfen wollte, dem wurde mit Zwangssterilisation und KZ-Haft gedroht oder unmittelbare physische Gewalt angetan. Die Rassehygieniker arbeiteten im Auftrag der Reichskriminalpolizei, welche die Gutachten mit der Eintragung der Rassediagnose an Ortspolizeibehörden, Einwohner und Gesundheitsämter weiterleitete. Die Kriminalpolizei nutzte die angelegten Akten zur Inhaftierung und Deportation der Menschen in die Konzentrationslager seit Kriegsbeginn 1939. Der Historiker Michael Zimmermann bezeichnete in seinem Ende der 1990er Jahre erschienenen Buch Rassenutopie und Genozid, welches noch heute als ein Standardwerk gilt, die Verfolgungs- und Vernichtungsstrukturen von Rassehygienischer Forschungsstelle und Kriminalpolizei präzise als wissenschaftlich-polizeilichen Tatkomplex.

0: Steckbrief Robert Ritter. Geboren 1901 aus einer deutsch-nationalen Offiziersfamilie. Noch vor dem Abitur trat er den nationalsozialistischen Freikorps in Oberschlesien bei. In den 1920er Jahren paramilitärischen Gruppen, die gegen die französische Besatzung im Rheinland kämpften. In der NS-Zeit wurde das Reichsgesundheitsamt 1936 auf Ritter aufmerksam, da er sich im selben Jahr mit einer Schrift über Genealogien alter Gaunergeschlechter habilitierte. Schon zuvor diente er bei vielen Kriminalpolizeistellen als Rechercheur und vertrat offensiv erbbiologische und rassistische Positionen. Bis zum Kriegsende leitete er von 1936 an die Rassenhygienische Forschungsstelle am Reichsgesundheitsamt. Robert Ritter lernte an seinem Arbeitsplatz im Jahr 1934 die junge Krankenschwester Eva Justin kennen, die bald seine ständige außerfamiliäre Begleiterin wurde.
1: Eva Justin, geboren 1909. Als Krankenschwester ging sie 1936 mit Ritter nach Berlin. Sie wurde Ritters informelle Stellvertreterin und wissenschaftliche Mitarbeiterin. Ohne jeglichen universitären Abschluss erhielt sie 1943 vom bekannten Rasseforscher und Eugeniker sowie NSDAP-Mitglied Eugen Fischer als Anthropologin die Doktorwürde verliehen. Das Thema ihrer Arbeit speiste sich aus den Gutachten, die sie angefertigt hatte, und hatte den Titel Lebensschicksale artfremder erzogener Zigeunerkinder und ihrer Nachkommen. Die mündliche Prüfung fand in der Privatwohnung Ritter statt. Dr. Eva Justin hat ihre Dissertation unter anderem auf Feldforschungen an 39 Sinti-Kindern aufgebaut, die in der katholischen St. Josefspflege in württembergischen Mulfingen waren. Nachdem sie ihr Promotionsverfahren im Frühjahr 1944 abgeschlossen hatte, wurden die Kinder in Auschwitz ermordet. Weitere Unterstützer fand Justin beim ehemaligen Leiter des Reichsgesundheitsamtes Hans Reiter und dem stellvertretenden Leiter der Reichskriminalpolizei Paul Werner. Um das Vertrauen ihrer Untersuchungsobjekte zu gewinnen, eignete sich Justin das Romanes, eine Sprache deutscher Sinti und Roma, an. Bei Zeugenvernehmungen nach 1945 sagten Überlebende Sinti und Roma aus, sie hätten diese wegen ihrer roten Haare nur Loli Chai, das rote Mädchen, genannt. Nach Ende des Krieges durchlief Justin die Entnazifizierung problemlos. Sie tilgte aus ihrem Lebenslauf alle Verweise auf ihre Tätigkeit als Rasseforscherin und gab sich als Psychologin und Krankenschwester im Reichsgesundheitsamt aus. 1948 holte Ritter seine Gefährtin nach Frankfurt. Dort stellte die Stadt Frankfurt Justin ohne Ausbildung, Abschluss und Arbeitspraxis als Kinderpsychologin in einer Abteilung zur Sichtung von Jugendlichen an.

0: Die Sinti-Brüder Oskar und Vinzenz Rose, die zahlreiche Angehörige in Auschwitz verloren hatten, ermittelten nach Kriegsende mit einem Privatdetektiv den Aufenthaltsort Ritters. Die Gebrüder Rose sowie fünf weitere namentlich bekannte Sinti traten später als Belastungszeugen gegenüber Ritter auf. 1948 zeigte das Bayerische Staatskommissariat für politisch, rassisch und religiös Verfolgte unter der Leitung des jüdischen Holocaust-Überlebenden Philipp Auerbach Robert Ritter an. Drei Jahre später, nach Razzien des bayerischen Innenministeriums und einem Gerichtsprozess, flankiert von einer antisemitischen Hetzkampagne, nahm sich Auerbach das Leben.
1: Aus dem Staatskommissariat ging 1951 die Bayerische Landesentschädigungsbehörde hervor. Bei der Prüfung von Entschädigungsanträgen einzelner Überlebender holten sich die deutschen Beamten seit Mitte der 1950er Jahre auch Stellungnahmen von Eva Justin ein, ob die Zwangssterilisationen an Sinti und Roma aus eugenischen Gründen oder rassischen Gründen vorgenommen worden seien. Ersteres wurde zu dieser Zeit als eine legitime Maßnahme gewertet. Durch die Stellungnahmen Justins wurden einige Sinti und Roma um eine ohnehin kleine finanzielle Entschädigung gebracht. Eva Justin war zu jener Zeit als Jugendpsychologin in der Frankfurter Stadtverwaltung tätig.
0: Der Sinto Heinz Lehmann-Lamari zeigte gemeinsam mit dem Sprachwissenschaftler Sigmund Wolf und weiteren NebenklägerInnen wie der kommunistischen Martha Adler, die während des Nationalsozialismus mit einem Sinto verheiratet war, Justin im Jahr 1958 bei der Oberstaatsanwaltschaft Frankfurt an. Die NS-Verbrechen an Sinti und Roma spielten bei zahlreichen Prozessen in den Augen westdeutscher Staatsanwälte für die Beweisführung keine Rolle. Im Gegenteil. Teilweise wurden Mordaktionen an Familien vom Kleinkind bis zum Greis als legitime Kriminalprävention gerechtfertigt. Verfahrensübergreifend war das juristische System der Überzeugung,
2: dass Zigeuneraussagen grundsätzlich für die richterliche Überzeugungsbildung ausscheiden müssen.
1: Demgegenüber war das Narrativ der sauberen Kriminalpolizei für die Selbstentlastung der Täter und ihrer Unterstützer machtpolitisch gewollt und gesellschaftsfähig. Nicht staatliche Stellen, sondern Überlebende und ihre Unterstützer strengten schließlich von 1958 bis 1970 das Sammelverfahren zum Zigeunerkomplex an. Die Ermittlungen richteten sich gegen 70 Personen der Kriminalpolizei, der Rassenhygienischen Forschungsstelle und des Reichsinnenministeriums, die an den Deportationen von über 20.000 Menschen nach Auschwitz-Birkenau 1943 vorbereitend oder direkt beteiligt waren. Das bildungsbürgerliche Konglomerat aus Staatsanwaltschaft, Angeklagten, Zeugenschaft und Sachverständigen schützte sich gegenseitig und spann ein zynisches Netz aus Lügen und Verschleierungen. In den Vorermittlungen waren Robert Ritter und Eva Justin Hauptverdächtige. Im Laufe des Prozesses wurden Ritter und Justin sowie Beamte auf den höheren und unteren Ebenen zu ohnmächtigen Befehlsempfängern degradiert, sodass der Prozess insgesamt zu einer Farce verkam.
0: In seiner Verteidigung vor Gericht versuchte sich Ritter perfide selbst zu entlasten.
3: Ich habe eine wertfreie und unpolitische Wissenschaftlichkeit vertreten, was man in Zigeunerkreisen nie begriffen hat.
0: Er habe sich die Aufgabe gestellt,
3: die schwere Problematik des Zigeunergeschlechts auf wissenschaftlicher Basis in einer den Idealen der Humanität gerechten Weise zu lösen.
0: Noch in einem Brief von 1937 an das württembergische Innenministerium klang das ganz anders.
3: Bei der Zigeunerfrage handelt es sich nicht nur um eine polizeiliche, sondern auch um eine rassenhygienische Frage.
0: In zahlreichen weiteren Aufsätzen in den folgenden Jahren sprach er sich für den Schutz des deutschen Volkskörpers durch rassen- und sozialhygienische Maßnahmen der Vernichtung aus.
3: Zigeuner und Zigeunerbastarde müssen zum Verschwinden gebracht werden, da es sich bei ihnen um eine asoziale und kriminelle Bevölkerungsgruppe, um eine Abart von Lumpenproletariat handle und das Einsickern von Zigeunerblut zu verhindern sei.

0: Die Terminologie, die Ritter seit 1936 öffentlich nutzte, lässt sich in dem Erlass Heinrich Himmlers vom 16. Dezember 1942 und einem Schnellbrief vom 23. Januar 1943 wiederfinden. An einem vorbereitenden Treffen höherer NS-Funktionsträger am 15. Januar nahm nachweislich auch Eva Justin teil. Auf Grundlage des Erlasses deportierte die Kriminalpolizei ab März 1943 reichsweit über 20.000 Sinti und Roma nach Auschwitz-Birkenau.
1: Justin leugnete vor Gericht erfolgreich ihre Teilnahme an diesem Treffen. Trotz des Prozesses wurde ihre Position in Frankfurt nicht geschwächt. Während des Verfahrens stärkte Dr. Hermann Arnold Eva Justin den Rücken. Hermann Arnold bezeichnete sich nach dem Zweiten Weltkrieg als sogenannter Zigeunerexperte und sah sich in seinen Veröffentlichungen in einer direkten Traditionslinie zu Ritter und Justin. Arnold war bundesweit ein gefragter Mann, wenn es um den gesellschaftlichen Umgang mit Sinti und Roma ging. Sein Einfluss reichte noch Anfang der 1980er Jahre bis in die Landes- und Bundespolitik hinein. Seine pseudowissenschaftlichen Ansichten verhinderten über Jahrzehnte eine staatliche und gesellschaftliche Anerkennung des Völkermordes an Sinti und Roma. Gerichte wie Entschädigungsbehörden holten sich Stellungnahmen von Arnold zur Bewertung des Verfolgungsschicksals einzelner Sinti und Roma ein.
0: Sein Einfluss brachte Sinti und Roma um eine sowieso schon kleine finanzielle Entschädigung. Sein Gedankengebäude veränderte sich auch in den Jahrzehnten nach Ende des Krieges nicht. In einer Zeitschrift schrieb er Anfang der 1950er Jahre:
2: Ich kann nicht entscheiden, ob Zigeuner nun als urtümliche Sammler und primitive Handwerker auf einer wirtschaftlichen Kindheitsstufe der Menschheit stehen oder als eine mutativ entwicklungsunfähige Spielart der Gattung Mensch zu werten sind. Das ist eine unerhebliche Alternativfrage. Jedenfalls sind sie Primitive, deren Denkvermögen kaum genauer einzuschätzen ist, weil der Zigeuner mit Gerissenheit, Verschlagenheit, Vigilanz und Präsenz blendet und damit über erhebliche Intelligenzschwächen hinwegtäuscht. Im Vergleich mit dem Durchschnitt der mitteleuropäischen Bevölkerung ist dieses Volk von Natur aus mangelhaft.
1: In den Ermittlungen zum Sammelverfahren namens Zigeunerkomplex wurde Arnold als Sachverständiger berufen. Er gab zur Aussage:
2: Es gab ein freundschaftliches Zusammenleben zwischen dem Ritterschen Arbeitskreis und den Zigeunern. Gegen Fräulein Dr. Justin scheint man zu intrigieren. Ich bin der Meinung, dass das ein Riesenunsinn ist, denn man kann nicht aus den Verhältnissen von 1958 heraus Dinge erörtern, die im Jahre 1940 geschehen sind. Schließlich ist die Zeit auch ein versöhnender Faktor und wenn über eine dumme Sache endlich Gras gewachsen ist, sollte man nicht einem Esel erlauben, es wieder wegzufressen.
1: Selbst 22 Jahre nach der offiziellen Anerkennung des Völkermordes durch Bundeskanzler Helmut Schmidt meldete sich Arnold in einem Leserbrief in der Frankfurter Allgemeinen Zeitung bezüglich der Widmung des Europäischen Denkmals der Sinti und Roma am Berliner Reichstag mit geschichtsrevisionistisch-verschwörerischen Ansichten zu Wort.
2: Worum es geht, nicht um Worte, sondern um Geld, nicht zugunsten Verfolgter, sondern von Funktionären ohne demokratische Legitimation, die die Gleichstellung der nationalsozialistischen Zigeunerverfolgung mit der Shoah erzwingen wollen, um globale Wiedergutmachungsleistungen zu erlangen, an deren Verteilung sie teilnehmen wollen. Falsch ist in der beschlossenen Bewidmung die Behauptung, die Zigeuner seien Opfer des Rassenwahns geworden, denn sie wurden als Volk erfasst. Falsch ist auch, sie seien Opfer eines systematisch geplanten Völkermordes gewesen.
1: Im Gerichtsverfahren machte es Justin wie Ritter. Begriffe wie Rassenhygiene mied sie, ihre Motivation sei kriminalbiologischer Natur gewesen. Sie ging sogar noch einen Schritt weiter und bemerkte unverhohlen:
3: Ich habe eigentlich die Absicht gehabt, einmal selbst nach Auschwitz zu fahren, um mich nach den Kindern zu erkundigen. Ich habe erfahren, dass die Kinder dort besser versorgt würden als bei uns in Deutschland.
1: Justin verschwieg dabei in ihren Aussagen bewusst, dass sie das KZ Ravensbrück mindestens einmal besucht hatte, wo sie weitere Rassegutachten der dort inhaftierten Sinti und Roma erstellte. Sie gab sich zudem als gläubige Katholikin aus, die deshalb den nationalsozialistischen Rassismus abzulehnen habe. Von dem Entlastungszeugen Paul Werner wurde Justine folgendermaßen beschrieben.
2: Eva Justine ist ein sehr gebildetes, charakterlich einwandfreies Fräulein, das stets von diesen andersartigen Menschen mit großer Liebe gesprochen hat. Stets korrekt und human hat sie sich verhalten. Wegen ihrer Liebe zu den Zigeunern wurde sie sogar von manchen belächelt. Die Zigeunerforschung war damals eine Sache von Menschen lautesten Charakters.
3: Paul Werner arbeitete 1937 im Reichssicherheitshauptamt unter Heinrich Himmler ein Gesetz aus, das unter dem Vorwand der vorbeugenden Verbrechensbekämpfung zur Grundlage für den Völkermord an Sinti und Roma wurde. Von 1951 bis 1955 war Werner in hohen Funktionen im baden-württembergischen Innenministerium tätig. 1955 schlug der baden-württembergische Innenminister diesen sogar als neuen Präsidenten des BKA vor. Die Staatsanwaltschaft konstatierte zwar, dass die von Justine angefertigten Rassegutachten die Grundlage für die späteren Deportationen in die Konzentrations- und Vernichtungslager waren, doch könne man ihnen nicht nachweisen, dass sie die Folgen ihres Handelns erkannt habe. Die bewiesenen Zwangssterilisationen wurden als verjährt eingestuft. 1960 stellte die Staatsanwaltschaft das Ermittlungsverfahren gegen Justine ein.

0: Freigesprochen vor Gericht starb Justin 6 Jahre später im Jahr 1966 an Krebs. Eine historische Aufarbeitung ihrer Verbrechen wurde erst durch die Selbstorganisation von Sinti und Roma Anfang der 1990er Jahre angestoßen. Die Frankfurter Roma-Union und der Roma-Förderverein sowie der Hessische Landesverband Deutscher Sinti und Roma initiierten eine Gedenktafel mit der Inschrift:
1: An über 20.000 deutschen Sinti und Roma wurden rassebiologische Untersuchungen durchgeführt. Ab 1947 waren 2 maßgeblich beteiligte Personen, Robert Ritter und Eva Justin, im Stadtgesundheitsamt Frankfurt in leitender Funktion beschäftigt. Sie wurden für ihr Verbrechen nie zur Rechenschaft gezogen. Die beiden Namen stehen stellvertretend für diejenigen, die unter dem Deckmantel von Wissenschaft und Forschung oder durch Wegsehen und Schweigen den Völkermord an Sinti und Roma ermöglichten.
2: Allein durch private Spenden finanziert, dauerte die Auseinandersetzung um die Realisierung der Tafel mit der städtischen Verwaltung und Politik über 10 Jahre. Die Mehrheit des zuständigen Ortsbeirates, des Kulturdezernats sowie das Stadtarchiv verweigerten noch bis Ende der 1990er Jahre ihre Zustimmung, die Tafel an der Fassade des ehemaligen Gesundheitsamtes befestigen zu lassen.
0: Die Widersacher argumentierten mit einer angeblich unsicheren Beweislage der Mitverantwortung Justins und Ritters beim Völkermord und einer vermeintlichen Gleichstellung der NS-Zeit mit der Nachkriegszeit. Die Chance, an einem historischen Ort von Tätern der Opfer zu gedenken und gleichzeitig Verantwortlichkeiten und Kontinuitäten selbstkritisch aufzuzeigen, wurde von Seiten offizieller Entscheidungsträger zunächst nicht genutzt.
2: Durch die beharrliche Arbeit der Roma-Organisationen mit öffentlichen Veranstaltungen und einem Wechsel politischer Entscheidungsträger bei der Stadt Frankfurt konnte die Gedenktafel in ihrem Wortlaut letztlich durchgesetzt werden und wurde am 27. Januar 2000 feierlich enthüllt. Bis heute steht die Gedenktafel regelmäßig im Mittelpunkt öffentlichkeitswirksamer Gedenkveranstaltungen und wird durch ihre zentrale Lage in der Frankfurter Innenstadt von zahlreichen Passanten wahrgenommen.

mit Musik von Audio Resut, Blue Dot Sessions, Sergio Quadrado und David Chestai.

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3: Hallo und willkommen zum Onda Info 646. Wir haben eine ganze Reihe Nachrichten für euch. Zum Erdbeben in Venezuela, den weiterhin umkämpften Präsidentschaftswahlen in Kolumbien und den ebenfalls umkämpften Präsidentschaftswahlen in Peru. Auch Brasilien wählt im Oktober einen neuen Präsidenten. Der rechte Ex-Präsident Bolsonaro verbüßt eine Haftstrafe und darf nicht wieder antreten, was nicht nur den Regenwald freuen wird. Außerdem mal eine gute Nachricht aus Kuba. Denn dort wurde letzte Woche der erste Energiespeicher in Betrieb genommen. Und wir starten mit dem zweiten Podcast unserer neuen Serie Die Gewalt überleben. Ein Podcast über die internationale Notlage in Mexiko. Heute zu internationalen MenschenrechtsbeobachterInnen, die seit nun schon 30 Jahren in Südmexiko präsent sind. Viel Spaß beim Hören wünscht wie immer das Onda Info-Team.
4: Venezuela. Am 24. Juni verwüsteten zwei Erdbeben die Region La Guajira im Norden Venezuelas. Bislang wurden über 3.300 Tote geborgen, zehntausende Menschen werden noch vermisst. Zu den Opfern gehören auch 146 Männer, Frauen und Kinder, die aus den USA abgeschoben wurden und nur wenige Stunden vor dem Erdbeben in Venezuela landeten. Sie wurden von den venezolanischen Behörden in einem Hotel in La Guajira untergebracht. Das Hotel stürzte bei dem Erdbeben ein. Einige der Abgeschobenen konnten sich retten, die meisten werden jedoch noch vermisst. Peru. Nach einer wochenlangen Stimmenauszählung hat Keiko Fujimori, die Tochter des Ex-Diktators Alberto Fujimori, 50,135% der Stimmen erzielt. Die rechtsgerichtete Kandidatin wurde somit zur vorläufigen Präsidentin Perus erklärt. Ihr Vorsprung fiel mit über 49.000 Stimmen sehr knapp aus und ist vor allem auf die Stimmen aus dem Ausland zurückzuführen. Der unterlegene, eher linke Kandidat Roberto Sanchez erklärte, es gebe aufgrund angeblicher Unregelmäßigkeiten im Wahlverlauf den Verdacht auf möglichen Wahlbetrug. Er will nun mit verschiedenen sozialen Basisorganisationen zusammenarbeiten, um eine große demokratische Verteidigungsfront zu bilden. Seit der ersten Runde der Präsidentschaftswahl wird der peruanische Kongress von einer rechtsextremen Koalition beherrscht. Diese hat nun ein Gesetz verabschiedet, das die militärisch-polizeilichen Befugnisse stärkt. Mehr als zuvor sollen Militär- und Polizeigerichte für die Untersuchung und Verurteilung mutmaßlicher Menschenrechtsverletzungen zuständig sein. Der UN-Hochkommissar für Menschenrechte, Volker Türk, hatte den peruanischen Staat zuvor aufgefordert, das Gesetz nicht zu verabschieden. Türk warnte, dass solche Vorschriften die Straflosigkeit begünstigen und erinnerte daran, dass Menschenrechtsverletzungen vor den ordentlichen Gerichten untersucht werden müssen. Am 21. Juni fand in Kolumbien die Stichwahl um die Präsidentschaft zwischen dem progressiven Iván Cepeda vom Pacto Histórico und dem extrem rechten Anwalt Abelardo de la Espriella statt. Wie schon kurz zuvor in Peru konnte sich Rechtsaußenkandidat de la Espriella in der Stichwahl äußerst knapp gegen Cepeda durchsetzen. Dieses Ergebnis bedeutet das Ende der ersten Linksregierung in Kolumbien und eine weitere Stärkung des Blocks rechtsregierter Länder in Lateinamerika. US-Präsident Trump hatte de la Espriella seine uneingeschränkte Unterstützung ausgesprochen. Dieser wiederum sprach Trump seine absolute Bewunderung aus. De la Espriella hat stets klar gemacht, dass er die US-Interessen in Kolumbien vertreten wird. Besonders in Sicherheitsfragen möchte er die Zusammenarbeit mit Washington stark ausbauen. Auch Israel soll eine wichtige Rolle spielen. Der knapp unterlegenen linken Regierung von Gustavo Petro ist es nicht gelungen, Kolumbien den versprochenen Frieden zu bringen. Mit der neuen rechten Regierung, die bald ins Amt kommt, wird sich die Lage sicher nicht verbessern. Während die neu gewählte Regierung den institutionellen Rückbau der Agrarreform plant, häufen sich Berichte über Angriffe, Drohungen und Vertreibungen durch paramilitärische Gruppen. Betroffen sind vor allem Gemeinden und Kleinbauernfamilien, die im Rahmen der Agrarreform Land erhalten haben. So haben bewaffnete illegale Gruppen Bauernfamilien eingeschüchtert und bedroht, die in den Regionen Magdalena Medio, Meta und Córdoba Land erhalten haben. Der Direktor der Nationalen Landagentur, Felipe Armann, erklärte, wir werden nicht zulassen, dass Terror, Drohungen und Zwangsvertreibungen erneut zu den Mitteln werden, mit denen mafiöse Strukturen den Landbesitz in Kolumbien konzentrieren. Auch in Brasilien stehen Präsidentschaftswahlen an, und zwar im Oktober. Und der mittlerweile 80-jährige Präsident Lula da Silva hat in Umfragen die Nase vor seinem Konkurrenten Flavio Bolsonaro. Der rechte Ex-Präsident Jair Bolsonaro verbüßt eine Haftstrafe und darf nicht wieder antreten. Stattdessen hat er seinen Sohn Flavio als Nachfolger nominiert. Allerdings ist da auch noch Bolsonaros Ehefrau Michelle. Sie ist zu einer rechten Influencerin mutiert und versucht, insbesondere rechte evangelikale Frauen zu mobilisieren. Momentan gibt es allerdings zwischen ihr und Flavio Bolsonaro Streit, der den Wahlkampf des Bolsonaro-Clans schwächen könnte.
3: Neben Sanktionsdruck und daraus resultierender Energiekrise gibt es auch positive Nachrichten aus Kuba. Wie Kuba heute berichtet, hat Kuba am Mittwoch seinen ersten Batteriespeicher in Betrieb genommen. Die Anlage mit einer Leistung von 50 Megawatt basiert auf Lithium-Ionen-Technologie und wurde in Havanna im Stadtteil Cotoro errichtet. Bereits in den vergangenen Tagen habe das System seine Wirksamkeit bei kritischen Ereignissen unter Beweis gestellt, so Ingenieur Uloa Rodriguez. Als das Wärmekraftwerk ausfiel und Übertragungsleitungen beschädigt wurden, habe der Speicher schnell reagiert und Energie ins Netz eingespeist bzw. aufgenommen, um die Netzfrequenz stabil zu halten und einen Ausfall des Stromnetzes zu verhindern. Diese Woche hatten wir mehrere Störungen und das System war in der Lage, je nach Bedarf Energie bereitzustellen oder aufzunehmen. Es gab weder automatische Frequenzabschaltungen noch Systemzusammenbrüche, erklärte der Spezialist. Das Stromdefizit erreichte infolge des Kraftwerkausfalles in den vergangenen Tagen Rekordwerte von über 2000 Megawatt, bei denen eigentlich mit einem Zusammenbruch zu rechnen gewesen wäre. Darüber hinaus ermögliche der Speicher, dass Solarparks künftig mit voller Kapazität betrieben werden können, da überschüssige Energie tagsüber gespeichert und nachts ins Netz eingespeist wird. Das Projekt in Cotoro ist das erste von insgesamt 4 geplanten Batteriespeichersystemen auf der Insel. Die weiteren Anlagen mit ebenfalls 50 Megawatt sollen in einem anderen Teil Havannas in Queto sowie in Bayamo in der Provinz Granma errichtet werden, sodass insgesamt 200 Megawatt Batteriespeicher entstehen. Der Aufbau der Batterieinfrastruktur ist Teil der kubanischen Strategie zum beschleunigten Ausbau erneuerbarer Energien vor dem Hintergrund einer anhaltenden Energiekrise. Seit Beginn des Programms im März 2025 wurde mit Hilfe chinesischer Fachleute und Finanzierung 54 Solarparks mit einer Leistung von über 1000 Megawatt installiert. Der letzte ging im Juni in der Provinz Pina del Rio in Betrieb. Bis 2028 sollen insgesamt 90 Parks mit einer Leistung von knapp 2000 Megawatt entstehen. Den vollständigen Artikel findet ihr auf kubaheute.de. Seit dem Aufstand der Zapatisten kommen internationale Freiwillige als MenschenrechtsbeobachterInnen nach Mexiko. Im Februar 1995 wurden im Menschenrechtszentrum Fray Bartolomé de las Casas die BRICOS gegründet, die Brigada Civiles de Observación, sogenannte zivile Beobachtungsbrigaden. Bis heute sind die Brigadisten in Südmexiko präsent. Ein Beleg dafür, dass sich die Lage in den letzten 30 Jahren nicht verbessert, sondern verschlechtert hat.
0: An dieser Stelle wollen wir eine Triggerwarnung aussprechen, da dieser Podcast explizit Schilderungen von Gewalt beinhaltet.
4: Können Sie sich vorstellen, dass Sie eines Tages Ihr ganzes Leben in einen Koffer packen und von zu Hause flüchten müssen, um Ihr Leben zu sichern?
5: Yo soy Regina, pues soy del estado de Colima.
6: Mein Name ist Regina. Ich komme aus dem Bundesstaat Colima, aus der Stadt Tecomán. Ich habe Mexiko nicht verlassen, weil ich das wollte. Die Umstände haben mich zur Flucht gezwungen. Ich musste fliehen, um am Leben zu bleiben.
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4: Musik. Regina Zoe Magallón ist eine Transfrau. Wie viele Menschen in Mexiko haben ihre persönlichen Umstände sie zur Aktivistin und Menschenrechtsverteidigerin gemacht. 2015 begann sie, sich für ihre Rechte der Trans-Community einzusetzen.
6: Ich habe dafür gekämpft, dass wir Transfrauen in Tecomán mehr Sichtbarkeit bekommen und nicht mehr stigmatisiert werden. Ich wollte der Vorstellung etwas entgegensetzen, dass wir nur Friseurinnen oder Sexarbeiterinnen sein können und sonst nichts. Ich selbst bin Anwältin. Es gibt andere Transfrauen, die Krankenschwestern oder Ärztinnen sind.
4: Stolz betont Regina, dass sie die erste Transfrau ist, deren Identitätswechsel in ihrem Heimatbundesstaat Colima als solcher anerkannt wurde. Doch wenig später führte sie das Leben in eine andere Richtung. Im Jahr 2017 verschwanden ein Schwager und kurz darauf ein Onkel von ihr. Regina wurde zur Suchenden, zur Buscadora. Von einem Tag auf den anderen fand sich Regina inmitten von Frauen wieder, die nach ihren verschwundenen Angehörigen suchten.
6: Auf Facebook bin ich auf die Seite eines Vereins von Angehörigen für Vermisste gestoßen. Ich habe der Gruppe geschrieben und gefragt, ob sie mir helfen könnten. Als sie gesehen haben, wie engagiert ich war, fragten sie, ob ich mich nicht um die Gegend rund um meinen Wohnort Tecomán kümmern könnte. Ich habe sofort Ja gesagt. Danach meldeten sich immer mehr Mütter von Vermissten bei mir und baten um meine Hilfe. Am Anfang habe ich versucht, das Ganze möglichst diskret zu halten. Ich wollte nicht, dass jemand etwas von meinem Engagement mitbekommt. Aber leider kannten mich ziemlich viele Leute.
4: Und dann kam die Einladung, die ihre Tage bis zu ihrer Abreise aus Mexiko bestimmen sollte. Sie sollte die Gruppe auf der Suche nach Leichen begleiten.
6: Willst du mitkommen, haben sie mich gefragt. Und da habe ich erst richtig verstanden, wie lang und hart der Weg für Angehörige von Verschwundenen ist. Auf riesige Grundstücke gehen, mit dem Risiko, getötet zu werden, selbst wenn man zusammen mit der Polizei unterwegs ist. Lange Eisenstangen nehmen, sie alle paar Meter in den Boden rammen, wieder herausziehen, um daran zu riechen. Und wenn es richtig schlimm gerochen hat, dann wusste man, dass dort Leichen liegen.
4: Viele der Menschenrechtsverteidigerinnen, mit denen wir für diesen Podcast gesprochen haben, sind sich einig. Es ist fast unmöglich, diese Arbeit bleiben zu lassen, sobald man einmal damit begonnen hat, Gruppen und Einzelpersonen zu begleiten, die Opfer von Menschenrechtsverletzungen geworden sind. Die Notlage ist so groß, dass kein Platz für das bleibt, was der gesunde Menschenverstand raten würde, Abstand zu gewinnen. Und Regina bildet da keine Ausnahme. Eins führte zum anderen, bis sie schließlich zu einer Art öffentlicher Stimme wurde. JournalistInnen suchten sie auf, um mit ihr zu sprechen.
6: Irgendwann wurde ich gefragt, ob ich daran interessiert sei, bei der Kommunalwahl zu kandidieren. Auf Scherz sagte ich, ja, das wäre eine gute Idee, wenn ich als erste Transfrau die erste Transbürgermeisterin würde. Und dann folgten Interviews mit Radiosendern und Zeitungen. Ich fing an, gute Vorschläge zu entwickeln. Die Gemeinde hatte schwere Zeiten hinter sich, mit vielen schlechten Bürgermeistern, die nur das Geld gestohlen haben, anstatt zu helfen. Und plötzlich lag ich in Umfragen auf dem zweiten Platz und wurde als aussichtsreiche Kandidatin gehandelt. Es kamen Angebote von Parteien, die mich als sehr stark einschätzten. Sie boten mir Posten als Staatssekretärin oder andere Ämter an. Einfach nur, damit ich selbst nicht weiter Wahlkampf betreibe.
5: Con tal de que no siguiera yo las campañas.

0: Trockenfutter zu verschenken. Dabei muss erwähnt werden, dass Regina damals auch ein Tierheim für Straßenhunde unterhielt. So brachten die Personen sie dazu, in ein Auto zu steigen. Auch ein Bekannter war mit dabei.
1: Ich habe ihnen vertraut, weil ich einen von den Männern ja kannte. Obwohl ich wusste, dass er in ziemlich dubiose Geschäfte verwickelt war, hatten wir viel Zeit miteinander verbracht. Er war sogar mit meiner Freundin befreundet.
0: Allerdings führte die Gruppe Regina nicht zu den angeblichen Futtersäcken, sondern an einen Ort außerhalb der Stadt, von dem bekannt war, dass dort Leichen entsorgt wurden. Dort, am Ufer des Rio El Coyote, begann ein Albtraum.
1: Sie zogen eine Machete und fingen an, mich zu bedrohen. Sie stießen mich in den Fluss und versetzten mir dann den ersten Schlag. Insgesamt 7 Mal schlugen sie mir mit der Machete auf den Kopf. Ich versuchte zu fliehen, mein Leben zu retten, blieb aber zwischen den Steinen stecken. In diesem Moment packte mich mein Angreifer am Hals, begann mich zu würgen und versetzte mir einen Machetenhieb mitten ins Gesicht.
0: Dieser Schlag brach Rechinas rechtes Jochbein und verursachte eine Wunde, die sich bis zum Augenrand zog. Weitere Machetenhiebe trafen ihren Kopf, ihre Hände, Arme und Beine.
1: Insgesamt waren 2 Frauen und 3 Männer an der Tat beteiligt. Während auf mich einschlug, riefen die beiden anderen Männer: "Töte ihn! Töte ihn!" und warfen Steine auf mich. Die Frauen machten sich über mich lustig, sie lachten und riefen immer wieder: "Töte ihn!" Sie haben die ganze Zeit "er" zu mir gesagt und nicht "sie".
0: Nach 3 direkten Schlägen auf Regina's Nase wurde sie schließlich ohnmächtig. Die Angreifer dachten, sie sei tot und flüchteten vom Tatort.

Mexiko hat sich zu einem der gefährlichsten Länder für Journalistinnen sowie MenschenrechtsverteidigerInnen entwickelt. Nach Angaben des Büros des Hohen Kommissars der Vereinten Nationen für Menschenrechte in Mexiko wurden zwischen Januar 2019 und November 2023 mindestens 93 MenschenrechtsverteidigerInnen ermordet, 8 weitere gelten als verschwunden. Die Organisation Artículo 19 hat darauf hingewiesen, dass die Lage in den Bundesstaaten Oaxaca, Jalisco, Michoacán, Chiapas, Estado de México, Colima, Veracruz, Guerrero und Sonora besonders alarmierend ist. Diese fortschreitende Verschlechterung ist internationalen zivilgesellschaftlichen Organisationen nicht entgangen. Sie haben sich in den letzten Jahren darauf konzentriert, das Problem sichtbar zu machen und fordern den mexikanischen Staat zum Handeln auf. Zudem kooperieren sie mit Regierungen und internationalen Organisationen, um Schutzprogramme zu stärken.

0: Nicht nur ihre Angreifer glaubten, Rechina würde sterben. Auch sie selbst befürchtete das. Als sie wieder zu sich kam, lag sie allein im Flussbett, dort, wo sie zusammengeschlagen worden war. Das Adrenalin nach dem Erwachen gab ihr die Kraft aufzustehen und sich in Sicherheit zu bringen. Sie hatte Angst, dass die Männer zurückkommen würden, um sie zu töten.
1: Ich habe all meine Kraft zusammengenommen und irgendwie versucht, weiterzugehen. Dann habe ich gemerkt, dass mein rechtes Knie halb aufgerissen war.
0: Als sie weiterging und nach der Straße suchte, um Hilfe zu holen, wurde sich Rechina ihrer Verletzungen erst richtig bewusst. Der Ringfinger und der Mittelfinger ihrer rechten Hand waren fast abgetrennt. Nur ein Stück Fleisch hielt sie noch zusammen. Ihre Nase war praktisch in drei Teile gebrochen und die Blutung hinderte sie daran, richtig zu atmen. Ihr ganzer Körper war von Wunden übersät. Wegen der Verletzung am Knie konnte sie nicht mehr weitergehen und brach am Straßenrand zusammen. Schließlich wurde sie von einer Gruppe PolizistInnen gefunden, unter ihnen auch eine ehemalige Schulfreundin. Die BeamtInnen brachten sie ins Krankenhaus. Für Rechina folgten eine schmerzhafte körperliche Genesung und die mühsame Verarbeitung des Erlebten. Sie hatte Angst, erneut aufgespürt zu werden und wagte es deshalb nicht, nach Hause zurückzukehren. Sie erstattete Anzeige gegen den Haupttäter, dessen Vor- und Nachnamen sie kannte. Da es sich jedoch um einen einflussreichen Mann im Bundesstaat Colima handelte, waren die Justizbeamten ihr gegenüber feindlich eingestellt.

0: Angesichts der anhaltenden Gefahr und des hohen Risikos, in dem sie sich befand, verließ Regina schließlich Colima. Unterstützt wurde sie dabei von Consorcio Oaxaca, einer feministischen mexikanischen Nichtregierungsorganisation.
1: In den frühen Morgenstunden des 30. Oktober bin ich aus meinem Bundesstaat geflohen. Ich musste mein ganzes Leben, 31 Jahre, in einen 24-Kilo-Koffer packen. Mehr konnte ich nicht mitnehmen und mir war klar, dass ich nie wieder zurückkommen sollte.
0: Eines der Vorzeigeprojekte der Schutzprogramme für Aktivistinnen wie Regina ist die Mesoamerikanische Initiative für Menschenrechtsverteidigerinnen. Die 2010 ins Leben gerufene Initiative stützt sich auf den sogenannten ganzheitlichen feministischen Schutz. Dabei handelt es sich um ein Konzept, das weit über die bloße Aufnahme oder Umsiedlung einer gefährdeten Person hinausgeht, da es deren besondere individuelle Bedürfnisse berücksichtigt. Denn vor allem in den letzten Jahren ist das Gesicht der Menschenrechtsverteidigung in Mexiko überwiegend weiblich.
2: Die organisierte Suche nach vermissten Personen ist eine eindeutig von Frauen geprägte Bewegung. Im Kampf um Land und Territorium spielen sie eine äußerst wichtige Rolle. Im Wesentlichen führen sie die Kämpfe an. Die Tatsache, dass einige von ihnen oder ihre Angehörigen Opfer schrecklicher Verbrechen geworden sind, hat sie erst zu Menschenrechtsverteidigerinnen gemacht und dazu gebracht, diese äußerst wichtige Arbeit zu leisten. Und zwar nicht nur für sich selbst und andere Angehörige von Opfern, sondern für die gesamte Gesellschaft. Ich glaube, Mexiko ist eines der deutlichsten Beispiele dafür.
0: Sagt Maria Martin, Koordinatorin für Advocacy bei der Mesoamerikanischen Initiative für Menschenrechtsverteidigerinnen. Und sie erklärt, warum der Schutz ganzheitlich und feministisch sein muss.
2: Frauen, die sich für ihre Rechte einsetzen, sind mit unterschiedlichen Formen von Gewalt konfrontiert. Dabei geht es nicht nur um sexualisierte Gewalt, an die alle zuerst denken. Im Fall von Menschenrechtsverteidigerinnen beeinflussen zudem weibliche Stereotype die Art und Weise, wie sie diskreditiert, delegitimiert und stigmatisiert werden.
0: Ausgehend von diesen Prämissen bedeutet ein umfassender Schutz für Frauenrechtsaktivistinnen laut der Mesoamerikanischen Initiative, die Frauen selbst in den Mittelpunkt zu stellen und ihre Bedürfnisse zum Ausgangspunkt zu nehmen. Viele Schutzprogramme sehen vor, dass das Opfer sein Umfeld für eine gewisse Zeit verlässt, um sich erholen zu können. Dies ist jedoch ein komplizierter Prozess, der für die Betroffenen mit einer hohen emotionalen Belastung verbunden ist. Maria Martin von der Mesoamerikanischen Initiative setzt auf einen Ansatz, der Begleitung und Schutz bietet, ohne dass eine Entwurzelung erforderlich ist.
2: Oft wird unter Schutz verstanden, die Menschenrechtsverteidigerin aus dem risikobehafteten Umfeld herauszuholen. Für uns ist eine solche Maßnahme das letzte Mittel. Es geht erstmal vielmehr darum, die Schutzkapazitäten in ihrem Umfeld zu stärken. Und zwar gemeinsam. Nur in wirklich außergewöhnlichen Situationen sollten wir dabei mitwirken, Menschenrechtsverteidigerinnen beim Verlassen ihrer Region zu helfen. Denn das sind sehr harte Prozesse. Die Menschen werden entwurzelt. Das Letzte, was wir wollen, ist, sie erneut zu Opfern zu machen oder sie mit schmerzhaften Situationen zu konfrontieren.
0: Der Fall von Regina Zoe Magallon war jedoch ein solcher Extremfall. Trotz ihrer Stärke und ihres Engagements war die Rückkehr in ihre Gemeinde viel zu gefährlich. Nach einem fast dreimonatigen Aufenthalt in einem Schutzhaus in Mexiko-Stadt stand Regina vor einer schwierigen Entscheidung, nach Tecomán zurückzukehren oder noch weiter wegzugehen.
3: Sie haben mir dann verschiedene Optionen angeboten. Eine war, Überwachungskameras in meinem Haus zu installieren. Aber ich konnte nicht mehr am selben Ort wie früher wohnen. Das Risiko, dass sie mich umbringen, war einfach zu hoch. Ich hätte also in ein anderes Haus umziehen müssen. Die andere Option war, das Land zu verlassen. Und dafür habe ich mich entschieden. Es war im Grunde die einzige Möglichkeit.
0: Consorcio Oaxaca nahm Kontakt zu einer Organisation in Europa auf, um Regina als Kandidatin für ein Schutz- und Aufnahmeprogramm vorzuschlagen. Der Antrag war erfolgreich und Regina überquerte im Januar 2021 den Atlantik, ohne jemals wieder nach Tecomán zurückkehren zu können. Welche Organisation und welches Land haben sie aufgenommen? Sie möchte, dass das anonym bleibt, denn trotz der räumlichen und zeitlichen Distanz hat sie immer noch Angst. In der Stadt, die sie aufgenommen hat, kümmerte sich Regina um ihre körperliche und seelische Heilung. Als das Programm im September 2021 endete, musste sie erneut eine wichtige Entscheidung treffen.
1: Nachdem die Zeit um war, haben sie mich gefragt, was ich jetzt mit meinem Leben machen will. Und ich hatte ehrlich gesagt keine Ahnung. Sie haben mir dann geraten, nicht nach Mexiko zurückzukehren, weil die Lage dort einfach zu schlecht sei. Sie meinten, ich solle mir das gut überlegen. Wenn du zurückgehst, musst du in einer Wohnung in einer sicheren Gegend leben, mit Kameras und Notfallknopf. Du musst alles melden, was du machst. Außerdem konnten sie mir auch nicht helfen, dort einen Job zu finden. Und wovon hätte ich dann leben sollen?
0: Da sie kaum eine andere Wahl hatte, beschloss Regina, in dem Land, das sie aufgenommen hatte, politisches Asyl zu beantragen. Vor knapp einem halben Jahr wurde ihr dieses gewährt und sie erhielt eine dauerhafte Aufenthaltsgenehmigung. Mit viel Durchhaltevermögen versucht Regina nun, sich an ihre neue Lebenssituation zu gewöhnen.
1: Ich fange gerade ein neues Leben an. Und das ist echt nicht leicht. Man muss komplett von vorne beginnen. Hier bin ich niemand. Ich habe keine Ausbildung, keinen Job, gar nichts. Aber wenn ich daran denke, wie es mir in Mexiko gehen würde, glaube ich schon, dass ich hier überleben kann. Trotz allem, was schwierig ist, die Sprache, die Kultur oder auch das Essen, an das ich mich noch nicht gewöhnt habe. Aber ich bin einfach dankbar, dass ich die Chance habe, weiterzuleben.
0: Welche Verluste haben Sie hinnehmen müssen, weil Sie gezwungen waren, Ihr Zuhause zu verlassen? Das habe ich Regina gefragt.
1: Also ich habe wirklich viel verloren. Vor allem das Leben, das ich mir in meinem Dorf aufgebaut hatte. Ich musste mich von Menschen trennen, die mir sehr am Herzen liegen. Am meisten tut es mir weh, dass ich nicht bei ihnen und ihren Kindern sein kann und keine schönen Momente mit ihnen teilen. Es ist nicht dasselbe, das alles nur per Videotelefonate, Fotos oder Nachrichten zu erleben, statt wirklich dort zu sein.
4: Estar ahí

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1: 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Pandoras Box, das Lesbenmagazin auf Radio Lora 97,5 MHz. Wir sind heute live im Studio. Es ist der 11. Juli 2026 und die letzte Sendung vor der Sommerpause. Unsere Sommersendung, wie immer, mit viel guter Musik. Und wir fangen gerade an mit Dua Saleh.

Das ist Pandoras Box live auf Radio Lora 97,5 MHz. Genug jetzt gerade mit dem Sphärischen. Obwohl es bei diesem Stück um Circe geht, was ja sehr spannend ist. Aber jetzt soll es um Helke Sander gehen. Wir haben vor kurzem, also nicht so vor kurzem, aber ich glaube, es war noch dieses Jahr, in der Frauen damals noch den Dokumentarfilm Aufräumen 2023 von Claudia Richards über Helke Sander geschaut und diskutiert und waren sehr begeistert von diesem Film und vor allem von der Frau Helke Sander, die ja 2024 verstorben ist. Sie war eine Regisseurin, Schauspielerin, Künstlerin, Aktivistin und Autorin, geboren 1937 in Berlin, und sie war nicht nur eine Pionierin der Frauenbewegung, sondern auch des neuen deutschen Films. Ihre Filmografie umfasst 35 Werke, bei denen sie Regie geführt hat oder als Darstellerin mitgewirkt hat. Und wir waren uns dann einig, wir müssen unbedingt alle diese Filme oder einfach mehr Filme von Helke Sander schauen. Vielleicht wird das sogar bald Wirklichkeit, weil wir haben dann auch die Verantwortlichen beim Xenix angesprochen und offenbar hat sich da bereits schon jemand anders gemeldet und auch Helke Sander für eine Filmreihe vorgeschlagen. Also wer weiß, vielleicht wird diese Idee aufgenommen. Helke Sander brach Tabus als Regisseurin, Feministin und Mutter und schrieb mit 75 ein Buch über die Liebe im Alter. Sie war eine Feministin der ersten Stunde der neuen Frauenbewegung der 68er Jahre und eine Kritikerin der 68er Patriarchenstudenten. Diese Aufregung

Wegen der Zeit des Aufbruchs hat sie im Werk, also im Film Der subjektive Faktor von 1981 verarbeitet und im Film Brecht, die Macht der Manipulateure von 1967 zeigte sie die Kampagne der Studentenbewegung gegen die damalige manipulative sogenannte Springerpresse. Einer ihrer umstrittensten Filme war Befreier und Befreite von 1992 über die von der Roten Armee begangenen Massenvergewaltigungen in Berlin 1945. Der Film war das Resultat einer langjährigen wissenschaftlichen Recherche, die Helke Sander in Auftrag gegeben hatte. Ihre Filme erhalten durch hartnäckig wiederholte Fragen, zum Beispiel nach der Entstehung der sogenannten natürlichen Arbeitsteilung, eine emanzipatorische Kraft, die bis heute anspornt. Vielleicht können wir also bald mehr Filme von Helke Sander schauen. Ihr findet sie natürlich auch selbst. Gerade auch dieses Porträt, das ich am Anfang erwähnt habe, von Claudia Richards, der Dokumentarfilm Aufräumen, wo Helke Sander eben aufräumt. Sie räumt ihre Wohnung, ihr Archiv, auch ein bisschen ihr Leben auf und stellt sich auch so Fragen, auch wie sie sterben möchte zum Beispiel. Das hat mich auch sehr beeindruckt. Jetzt aber bin ich dann durch Zufall, als ich eigentlich etwas anderes recherchiert habe, bin ich auf einen Text gestoßen von ihr in der Zeitschrift Frauen und Film von Februar 1978. Und zwar hat mich der Titel sofort angesprochen: Feminismus und Film. I like chaos, but I don't know whether chaos likes me. Und ich lese euch ein bisschen vor aus diesem Text. Es ist nämlich eigentlich ein Referat, und das sie in Graz 1977 gehalten hat, anlässlich, also zum Thema: Gibt es und was ist eine weibliche Bildersprache? Und sie beginnt da: Nachdem ich lange darüber nachgedacht habe, bezweifle ich, dass diese Frage Sinn macht. Sie gehört aber in ihrer Häufigkeit variiert nach Fragen um Formen weiblicher Ästhetik und weiblicher Kreativität allmählich zum Repertoire vieler Festivals, Seminare und Symposien. Und daraus gewonnene, merkwürdigste Bestimmungen gehen inzwischen auch in die Fachterminologie ein, wo sie eher die Begriffe verwirren und außerdem von anderen Fragen, die sehr weit davor liegen, ablenken. Zwischen der Frage nach weiblicher oder feministischer Sprache wird oft kein Unterschied gesehen, sie werden auch alternativ gebraucht, obwohl das eine ein biologischer und psychologischer und das andere ein politischer Begriff ist. Was den Feminismus betrifft, gibt es darüber auch unter sich feministisch nennenden Frauengruppen die widersprüchlichsten und mitunter auch nicht zu vereinbarenden Definitionen, deren kleinster gemeinsamer Nenner der ist, dass alle Frauen durch patriarchale Herrschaftsformen unterdrückt sind, aber in der Bestimmung der Ursachen, der politischen Konsequenzen und der Beziehung zu anderen Gesellschaftstheorien gehen die Anschauungen noch derart weit auseinander, dass man bisher nicht von einer genauen Terminologie sprechen kann, beziehungsweise von der Durchsetzung einer Position, die dadurch die Begriffe festgelegt hätte. So gibt es auch bis heute keine feministischen Kunstmanifeste in der Art, wie sie politische Bewegungen entweder direkt oder vermittelt hervorgebracht haben. Man denke da beispielsweise an die Manifeste russischer Künstler kurz nach der Revolution oder die vieler europäischer Künstlergruppen in den 20er Jahren. Vielleicht meint die Eingangsfrage aber auch, dass durch die Frauenbewegung bestimmte, bisher nicht wahrgenommene weibliche Qualitäten, das heißt Eigenschaften, die sozial bei Männern eher verschüttet wurden, wie Sensibilität, Fantasie, sich in Kunstprodukten von Frauen erstmals selbstbewusst äußern können. Die Frage nach einer weiblichen Bildersprache kann schon mangels filmproduzierender Frauen
Masse gar nicht beantwortet werden und es würde gegen alle Regeln der Statistik verstoßen, ästhetische Gemeinsamkeiten aus den 100 von Frauen produzierter Filme aus verschiedenen Zeiten, Ländern, Kulturen zu den unterschiedlichsten Themen und in den verschiedensten Genres mit Gewalt ableiten zu wollen. Das wäre vielleicht einmal einer Anstrengung wert, wenn auch die Künste einigermaßen geschlechterparitätisch vertreten werden, obwohl ich bezweifle, dass diese Frage dann noch von Interesse wäre. Hinzu kommt, dass die Definition von Weiblichkeit bis in die jüngste Geschichte hinein immer von anderen, von Männern gegeben wurde und erst in allerletzter Zeit Frauen damit begonnen haben, sich selbst als gesellschaftliches Subjekt zu begreifen und Fremdinterpretationen über ihr Sein und Wesen über den Haufen zu werfen. Der organisierte Ausdruck dieser Anstrengung ist die Frauenbewegung, die sich von den verschiedensten Seiten und mit noch uneinheitlichen Ergebnissen und mit Kämpfen an die Frage herantastet, was die Frauen wollen, mehr als an die Frage, was die Frauen sind.

Pandoras Box, das Lesmagazin auf Radio Lora 97,5 MHz, heute am 11. Juli live im Studio. Ich lese gerade ein Referat, das die Regisseurin, Aktivistin, Künstlerin, Filmemacherin Helke Sander 1977 zum Thema gehalten hat, gibt es eine Was ist und gibt es eine weibliche Bildersprache? Und zuerst sagt sie, wie absurd sie eigentlich diese Frage findet, weil erstens es da viele Verwechslungen gibt, also zwischen, was meint man eigentlich, spricht man von einer weiblichen Bildersprache, spricht man von einer feministischen Bildersprache? Und dann kritisiert sie natürlich überhaupt die Rede von der Weiblichkeit, aber ich verstehe das jetzt nicht so, dass sie das einfach ablehnt, weil sie sagt, das ist ein biologischer oder so Begriff, sondern sie lehnt das aus historischen Gründen ab, weil sie auch sagt, wir haben gerade mal erst angefangen, uns überhaupt klar zu werden, was denn das sein kann, Weiblichkeit. Denn Weiblichkeit wurde bis anhin immer von anderen definiert. Die Definition von Weiblichkeit wurde bis in die jüngste Geschichte immer von anderen, von Männern gegeben. Und erst in allerletzter Zeit haben Frauen damit begonnen, sich selbst als gesellschaftliches Subjekt zu begreifen und Fremdinterpretationen über ihr Sein und Wesen über den Haufen zu werfen. Und jetzt kommt dieser geniale Satz. Der organisierte Ausdruck dieser Anstrengungen ist die Frauenbewegung, die sich von den verschiedensten Seiten und mit noch uneinheitlichen Ergebnissen und mit Kämpfen an die Frage herantastet, was die Frauen wollen, mehr als an die Frage, was denn die Frauen sind. Die Frauen haben gerade erst damit begonnen, sich und die anderen die Gesellschaft mit eigenen Augen sehen zu wagen, fremde Meinungen und Theorien mit eigenen Erfahrungen zu vergleichen, die ersten Begriffe zu bilden, mit deren Instrumentarium das Wesen weiblicher Unterdrückung in der Vergangenheit, die gesellschaftlichen Widersprüche heute und die Vorstellung einer anderen menschlichen Zukunft überhaupt erfasst werden kann. Und im Verhalten jeder Frau zu sich selbst und in dem der anderen, den Frauen gegenüber, in Gesetzen, Traditionen, Arbeitsbestimmungen, finden sich heute immer beide Vorstellungen von der Frau als Objekt und der als Subjekt. So wird auch beides, das traditionell Konditionierte und das politisch Neue, in den Arbeiten von Frauen vorhanden sein, wenn es sich um zeitgenössische Filmemacherinnen handelt. Ob die Frauen in nie gesehenen Formen, Inhalten, Techniken explodieren, wenn sie erstmal können, wie sie wollen, wird sich erweisen. Und dann das Ergebnis ganz anderer gesellschaftlicher Veränderungen sein. Aber es gibt in der bildenden Kunst zumindest eine Tendenz, dieselbe Frage nach einer weiblichen Bildersprache mit Ja zu beantworten. Dazu werden die Vorlieben von Frauen für bestimmte Genres, Materialien und Formen für eine Äußerung speziell weiblicher ästhetischer Vorstellungen gehalten. So etwas geistert mitunter auch in der Frauenbewegung herum. Inzwischen ist aber hinlänglich bekannt, dass die Frauen eben eher Stillleben und Porträts malten, weil es ihnen verboten war, Aktstudien zu treiben, ganz zu schweigen von den Barrieren bei der Bildhauerei in Fragen des Films, bei den Barrieren bei der Bildhauerei. In Fragen des Films ist diese Betrachtung an und für sich unsinnig, da man es mit standardisierten Material und Gerätschaften zu tun hat. Das hindert aber manche nicht, auch beim Film ähnliche Thesen aufzustellen, indem Frauen eine Vorliebe für Video unterstellt wird, für Dokumentarfilm und für halbprofessionelle Gruppenarbeit mit anderen Frauen aus feministischer Überzeugung. Dabei wird übersehen, dass jedes einzelne Argument ökonomische Ursachen hat,
Wenn man mit Film arbeiten will, ist Video ein billiger Kompromiss. Dokumentarfilme sind meistens billiger als Spielfilme und die Tatsache, dass manche Filmemacherinnen ihre Freundinnen zu Ton, Regie und anderen Gehilfen aufbauen, statt mit Profis zu arbeiten, kommt aus der reinen Not. Wenn man also von einer weiblichen Bildersprache aus den oben genannten Gründen nicht reden kann und es die Frauen, die filmen oder malen und so weiter auch gar nicht so sehr interessiert, ob ihre Produkte weiblich sind, sondern ob sie authentisch sind, so hat doch das Eindringen der Frauenbewegung auch in die Kunst zum ersten Mal möglich gemacht, patriarchale Ideologien in Kunstwerken, das heißt meist in männlichen Kunstwerken, systematisch zu erkennen, das Fehlen bestimmter durch die Filmgeschichte gehender sexistischer Stereotypen in den Filmen von Frauen macht noch keine weibliche Sprache aus, sondern macht höchstens aufmerksam und empfindlich für die in Bildern innewohnenden Ideologien. Film war bis auf Ausnahmen in der Stummfilmzeit bis heute eine reine Männerdomäne und hat als so weit verbreitetes und unmittelbares Kommunikationsmittel die Vorstellungen der Frauen auch über sich, ihre Aufgaben, ihre Ideale und Schönheitsnormen geprägt. Frauen im Film waren lange Zeit im Film die Kunstgeschöpfe derer, die sie machten. Die Bedeutung dieser Indoktrination mit falschen Bildern kann man vielleicht ermessen, wenn man bedenkt, dass Literatur, die immer weniger gleichgeschaltet war als der Film, nur ca. 2% der Bevölkerung lesen, aber fast alle über Kino und heute Fernsehen an der Kultur teilhaben. Da wächst zwar in den letzten Jahren der Anteil der Frauen, aber sie machen immer noch nur einen Bruchteil im Gesamtverhältnis aus und sind so gut wie nie in den Entscheidungsinstanzen. Die Frauenbewegung in der Kunst macht also heute den Männlichkeitswahn in Kunstprodukten sichtbar und befreit das Bild der Frau aus dem weiblichen Naturzustand und dem angenommenen natürlichen Verhältnis zum Mann auch visuell. Ein ganz einfaches Beispiel dafür ist es, dass die Frauen noch mehr im Film als in der Wirklichkeit auch optisch kleiner zu sein haben als der Mann und sich ernstzunehmende Liebesgeschichten beispielsweise nicht zwischen gleich großen Partnern oder gar größeren Frauen und kleineren Männern abspielen können. Kommt es vor, ist es immer nur komisch und bedeutet, dass der Mann in einem solchen Verhältnis nicht ernst zu nehmen ist. Es ist neu, dass ein solches Verhältnis heute schon ironisiert werden kann, wie in jener Tagesschau vor circa 1,5 Jahren, wo ein Besuch Kissingers mit seiner ihn um einen Kopf überragenden Frau Nancy bei Mao gezeigt wurde und Mao kichernd mit dem Zeigefinger immer wieder auf Frau Kissinger deutete und dabei Kissinger ansah, so als würde er einen guten Witz in die Politik bringen. Der Sprecher der Tagesschau kommentierte diese Szene mit einem kleinen Lächeln. Viele Hollywood-Schauspielerinnen haben sich in den letzten Jahren beschwert, es würden keine Drehbücher mehr geschrieben, in denen Frauen überhaupt noch vorkommen. Wir haben bei der FUF vermutet, dass dies unbewusst vielleicht eine richtige und ehrliche Reaktion auf die Frauenbewegung sein könnte. Wo man nichts zu sagen hat, soll man schweigen, und es ist nur konsequent, wenn die Frauen ganz wegfallen.

Pandoras Box auf Radio Lora 97,5 MHz. Heute live im Studio. Wir sind noch mitten in einem Referat von Helke Sander. Zum Thema gibt es weibliche Bildsprache. Was sie verneint, aber und verbindet mit einer hochinteressanten Darstellung von Feminismus. Und ich lese jetzt noch ein paar Stellen vor. Der Text ist von 1978, nochmal zur Erinnerung. Helke Sander, eine deutsche Regisseurin, Jahrgang 1937, 2024 verstorben. Und sie schreibt dann noch: Ich hoffe, bisher deutlich gemacht zu haben, dass die Verneinung einer weiblichen Bildersprache nicht heißt, dass Kunst geschlechtsunspezifisch sei, ebenso wenig wie sie klassenunspezifisch ist. Was einmal die sozialistische Theorie herausgearbeitet hat. Damit will ich nicht sagen, dass diese Aspekte und andere nationale zum Beispiel ein Kunstwerk ausmachen, sondern dass sie in das nur durch ein Kunstwerk zu erfahrene Erlebnis von Form mit eingehen. Ich habe am Anfang schon angedeutet, dass sich die Frauen heute in einer Situation befindet, die sich vielleicht am ehesten mit Kaspar Hauser oder Dir des Wolfsjungen vergleichen lässt. Sie müssen erstmal lernen, mit eigenen Augen zu sehen und nicht vermittelt über andere. Und wenn man gerade erst damit anfängt, selber zu sprechen, stottert man noch und schreibt keine Gedichte. Das führt feministische Künstlerinnen in Konflikte, für die es keine Lösung gibt und die sie auf qualitativ ganz andere Weise berühren als männliche Künstler. In diesen Auseinandersetzungen sind aber auch noch andere ästhetische Reibungspunkte angesiedelt. Die Frauenbewegung hat ganz materialistisch und einfach bei sich am eigenen Körper angefangen und von daher ihre Rechtlosigkeit und Fremdbestimmtheit aufgedröselt. Der Ansatz, eigene Interessen wahrzunehmen, äußert sich nicht nur in der Destruktion herrschender Ideologien, sondern eben konkret in der Auseinandersetzung am Arbeitsplatz, bei Filmemacherinnen in der Kulturindustrie. Anders gesagt, das Authentischste, was Frauen heute auf allen Gebieten und auch in der Kunst äußern können, besteht nicht in einer Vereinheitlichung und Harmonisierung der Mittel, sondern in deren Destruktion. Wo Frauen wahr sind, machen sie kaputt. Das ist am fortgeschrittensten in Analysen und am diffusesten noch im Umgang mit visuellen Mitteln. Das macht die Produkte oft zerrissen und uneinheitlich, vor allem bei Künstlerinnen, die jetzt erst anfangen zu arbeiten und nicht auf dem Hintergrund einer Kunsttradition geschult aufbauen konnten, noch bevor sie sich der Frauenbewegung anschlossen und sich formal bewusst davon absetzen können. Darüber hinaus darf man natürlich nicht vergessen, dass es Filmemacherinnen und Künstlerinnen gibt, die wegen ihrer persönlichen Entfernung zur Frauenbewegung von diesen Problemen gänzlich untangiert sind, ihre Arbeiten auch deshalb oft viel effektiver machen können, politisch unbelastet Aufträge bekommen, auf die Geschlossenheit setzen statt auf das Chaos. Feministische Künstlerinnen können mit Bob Dylan sagen: I like chaos, but I don't know whether chaos likes me. Das war also ein Referat von Helke Sander, das ich jetzt in Teilen gelesen habe. Helke Sander, deren Filme in Zürich noch zu entdecken sind. Und wer weiß, vielleicht passiert das sogar bald einmal im Kino eures Vertrauens.

0: Pandoras Box, das Lesbenmagazin live auf Radio Lora. 97,5 MHz. Im Studio sind
1: AKW
0: und Bettina. Und wir haben sofort eine Diskussion begonnen über dieses Referat von Helke Sander, Feminismus und Film. Gibt es und was ist eine weibliche Bildersprache von Helke Sander? Von 1978, muss man sagen. Und zum Beispiel haben bei dir zwei Stellen gerade Einspruch geweckt.
1: Ja, also jetzt können wir es noch einmal lesen. Und ja, genau. Also ich habe natürlich gerade gedacht, nein. Im Gegenteil. Also es mit diesem, dass sie eigentlich sagt, dass Frauen dazu mal noch nicht in der, also einfach, man dürfe jetzt nicht erwarten von Frauen, dass sie jetzt Gedichte schreiben könnten. Weil ja eben sie, oder so habe ich es verstanden, dass sie das sagt. Und dann habe ich wie so gedacht, ah ja, aber eben, jetzt lesen wir doch einfach die Stelle noch einmal. Ich habe am Anfang schon angedeutet, dass sich die Frauen heute, also in 1978 war es, in einer Situation befinden, die sich vielleicht am ehesten mit Kaspar Hauser oder der des Wolfsjungen vergleichen lässt. Sie müssen erst mal lernen, mit eigenen Augen zu sehen und nicht vermittelt über andere. Und wenn man gerade erst damit anfängt, selber zu sprechen, stottert man noch und schreibt keine Gedichte. Ja, also das war natürlich, das, keine Ahnung, weil ich dachte einfach, okay, nein, aber sicherlich ist gerade immer am Anfang des Sprechens gerade ein Gedicht. Aber das ist jetzt vielleicht nur meine einfach Meinung, die ich jetzt noch nicht beweisen kann. Aber irgendwie hatte ich wirklich das Gefühl,
0: es dass... Es ist natürlich, darum eben in ihrem Referat, also sie schwankt so ein bisschen immer auch zwischen so einer gewissen Abschätzigkeit. Dann einerseits behauptet sie diese Kunst der Frauen so ganz klar und das finde ich auch so interessant und hat sie wirklich so einen, finde ich auch so einen Zugang zur Frauenbewegung oder was sie da sagt, das ist so stark, eben wenn sie sagt, hey, in dieser Frauenbewegung geht es nicht, also den Frauen geht es nicht um die Frage, was die Frauen sind, sondern es geht ihnen um die Frage, was die Frauen wollen, also was sie selber wollen. Und das ist ja so tack. Aber dann kippt sie auch immer wieder oder es gibt auch so eine gewisse Trauer oder vielleicht sogar eine Scham über diese Kunst, die Frauen jetzt machen. Oder vielleicht interpretiere ich dann das nur so, weil das ja auch immer so in der Luft liegt, wenn quasi jetzt Frauen irgendwie uninteressante oder schlechte Kunst machen. Und irgendwie hat sie auch das... denkt sie, es muss da noch viel passieren in der Zukunft, dass quasi die Frauen dann wirklich die Kunst machen können, die sie wollen. Aber wir wissen ja auch, dass ganz viele Frauen in diesen Jahren auch einfach genau die Kunst gemacht haben, die sie wollen und ihre Gedichte geschrieben haben und ihre Zeitschriften gegründet und ihre alles Mögliche gemacht haben. So, also sie vielleicht, was ich vielleicht sagen will, ist, dass diese Beschreibung von dem, also mir gefällt diese Beschreibung von mit eigenen Augen zu sehen, eben sich Weiblichkeit quasi nicht aufdrängen lassen, sondern selber rausfinden, was das ist, von den eigenen Erfahrungen ausgehen. Aber bei ihr ist es dann auch, hat es dann immer auch so ein bisschen etwas Defizitäres, was ja überhaupt nicht sein muss. Oder vielleicht es eben ist und man es nur nicht hören will. Also finde ich interessant.
1: Ja, ich weiß jetzt nicht, ich war jetzt auch, glaube ich, nicht im Ganzen, also dass ich es einschätzen kann, wie sie jetzt genau das einschätzt mit diesem nur das Stottern und nicht das Gedicht. Aber eben vielleicht reiße ich das jetzt ein bisschen aus dem Zusammenhang, aber es ist natürlich, also gerade das Stottern, keine Ahnung, wieso ich das Gefühl habe, das ist nicht weit vom Gedicht. Aber das hat wahrscheinlich mit ihrem Text jetzt gar nichts zu tun. Aber vielleicht eben doch, weil ich dann auch sagen müsste, ja gut, also das kann ich mir einfach nicht vorstellen, was genau, also was sie denn meint, was für eine Sprache ist es denn, dass die Frauen haben dann, wenn sie, also das, also, aber keine Ahnung, da macht mir jetzt einfach mal ein bisschen ein Fragezeichen und eben auch so dieses, ja.
0: Nein, also ich glaube ja nicht, dass sie, also sie sagt ja eben genau, es gibt keine Sprache, die die Frauen dann haben, sondern es gibt einfach all diese Frauen, die eben jetzt ihre eigene Sprache oder ihren eigenen Ausdruck am Entdecken sind. Aber sie sagt wie so, ah, so wie ich es verstanden habe, ist, also benennt sie das einfach auch, wo die Frauen da anfangen müssen. Was? Und das.
1: Ja, nein, alles gut.
0: Dass das eben auch, also dass sie da auch so viel wettmachen müssen und dass vielleicht auch gewisse Sachen idealisiert werden, die sie einfach auch aus reiner ökonomischer Notwendigkeit machen müssen, nämlich weil sie irgendwie nicht viel Geld zur Verfügung haben für ihre Kunst. Also es erfordert heraus, dieser Text, finde ich. Darum finde ich das jetzt auch gut, dass wir da noch ein bisschen uns herausgefordert fühlen. Und darüber diskutieren.
1: Aber eben hast du das Gefühl, dass dieser Satz heißt eigentlich, jetzt sind die Frauen oder damals die Frauen jetzt gerade erst am Anfang und man darf wirklich noch nicht so viel erwarten davon.
0: Ja,
1: so, das meint sie.
0: Ja, das meint sie. Und da meine ich eben, da hat sie so ein richtig so eine defizitäre, also da spüre ich auch so etwas, dass sie sich wie ein bisschen schämt, für was diese Frauen jetzt so machen und sowieso sich so bemüßigt fühlt, zu sagen, ja, ich bin mir schon bewusst, das ist jetzt noch nicht so, das ist jetzt noch nicht so großartig und so. Das ist natürlich traurig, dass sie das meint.
1: Mhm.
0: Oder dass sie auch meint, sie müsse das so in ihrem Referat so irgendwie klein machen auch, oder?
1: Ja.
0: Also später ist es ja dann, also es, so, was ist das, 1978, dann sagen wir 30 Jahre später, ist es dann so, dass dieses Stottern dann plötzlich extrem idealisiert wird und alle wollen nur noch stottern, weil das irgendwie die wahre Sprache ist und so, das hat mich ja genauso genervt. Aber glaube ich, einfach auch, weil es dann irgendwie auch in diesem Kleinmachen bleibt, statt einfach zu schauen, was es eigentlich ist.
1: Mhm. Nicht kurz einen, ich muss kurz rauslassen, weil ich habe immer das Gefühl, wir sind extrem zeitversetzt mit einem.
0: Nein, ich höre uns ja.
1: Ah, sorry, das
0: wir
1: ist da
0: nicht
1: jetzt.
0: Zeitversetzt.
1: Aber draußen?
0: Also ja, beim Radio, was wir draußen sind.
1: Ich will nur prüfen, ob wir wirklich live sind.
0: Ja, wir sind live, aber du kannst jetzt mal Musik machen und okay, dann kannst du rausgehen. Um
1: nein, jetzt gehe ich zuerst raus und dann.
0: Ach so, und dann soll ich etwas sagen, wenn du.
1: Ja.
0: Also, ich glaube einfach, es gibt ein paar wirklich Sätze, die mir unglaublich gefallen in diesem Text und gleichzeitig ist dieser Text auch schwierig aus dem, was wir jetzt gerade besprochen haben und umso besser, oder? Weil solche Texte brauchen wir.
1: Und ich habe jetzt auch alles schön geprüft, wir sind live, es ist einfach ein bisschen Zeit verschoben.
0: Ja genau, weil es so
1: von
0: heiß
1: uns
0: ist.
1: Zum Radio, wegen der Hitze, genau.
0: Wegen der Hitze,
1: das ist alles,
0: ja,
1: wegen der Hitze.
0: Ja.

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0: Pandoras Box auf Radio Lora 97,5 MHz. Heute ist der 11.07.2026. Wir sind in der letzten Sendung vor der Sommerpause. Sommerpause fängt am 13. Juli an.
1: Und jetzt gehen wir ein bisschen die Musik durch, die wir da gespielt haben. Ich sollte anfangen, also einen Moment bitte. Da war zum Beispiel Dua Sale, Breathe, dann Underneath the Moon von Julia Holtner, The North Wind von Faten Kanan, dann Hold On, Ngozi, Family, A Young Girl's Complain von Emohoi, C.G. Mariam Gebru, Taking a Chance of Love, On Love von Peggy Lee, ein Trinklied von Felix Mendelssohn, interpretiert von Marina Baranova, Coming Down von Jackie Shane und Stornellacci Fiorentini von Narcisco, nein, wahrscheinlich Narciso Parigi. Und außerdem von Mulatu Astatke, Ene Alanchi Al-Nurem.
0: Ja, und das erste Lied, das ich aufgelegt habe, als ich gekommen bin, waren die Epstein Brothers, das Epstein Brothers Orchestra mit Romanian Drinking Song und Kalarash. Dann Blondie mit The Tide is High. Dann glaube ich Woodfeed Sims oder nein Woodfeed nein Whoophead nein Whoophead Slurms Painkiller und dann noch von einer Platte, die heißt Planet Soup. Das ist noch etwas, wo ich gefunden habe im Rec-Rec. So etwas irgendwie recht cooles, weil so auf dem Cover ist wirklich so ein Planet so in einem Teller. Also ein Planet, der Planet Erde natürlich, wenn nicht irgendein Planet. Nein, nein, nein. Planet Erde. Unser Planet Erde in einer Suppe drin und dann nachher so ein paar wie Art Löffel sind so Gitarren oder Banjos oder Saiteninstrumente und das sind wirklich so Mixturen, die da auf der Platte drin sind. Das, leider habe ich das, was ich eigentlich was so abgespaced ist mit so den Dudelsack, habe ich irgendwie verfehlt beim Drücken auf den CD-Player. Aber da habt ihr gehört Moment kurz. Da habt ihr gehört Minta mit Nandu's Dance und jetzt war vorher noch zu hören ich muss da nochmal zurück, Anna Helder mit Aire Kukuza Remix, dann Wally Hagelmund, Die abgelegene Straße und ja, das war's, oder?
1: Mhm. Und weil wir ja vorher diskutiert haben, beziehungsweise Helke Sander widersprochen haben, die meinte, Frauen könnten da noch keine Gedichte schreiben, lesen wir jetzt natürlich gleich ein Gedicht, beziehungsweise ein Couplet. Ein Couplet ist ein mehrstrophiges, witzig, zweideutiges, politisches oder satirisches Lied mit markantem Refrain. Dieses Couplet ist für George Sand geschrieben von Andrea Schiffner. Wir sind jetzt im Jahre 1986 und es ist hier in dieser Publikation, die aus Anlass eben des Fests in Frankfurt herauskam, das Fest der 1000 Frauen. In Frankfurt, das war ein Fest, das aus Anlass oder ausgehend von Judy Chicagos Dinner Party organisiert wurde in Frankfurt. Und zwar wollte man, also die, dieses berühmte Kunstwerk von Judy Chicago ist ja dieser dreieckige Tisch, wo sie all diese berühmten Frauen zusammensetzt, indem sie diese Teller gestaltet hat und auch so Textilien über dem Tisch, wo sie eben die Geschichte vieler berühmter Frauen erzählt. Und die Frauen, die dieses Fest der 1000 Frauen organisiert haben, wollten das Kunstwerk von Judy Chicago auch nach Deutschland bringen und so darauf aufmerksam machen und einfach sowieso diese Idee eigentlich von Judy Chicago, diese berühmten Frauen der Geschichte in die Gegenwart zu holen, wollten sie aufnehmen. Und dieses Buch heißt «Mit Mut und Fantasie – Frauen suchen ihre verlorene Geschichte – eine Dokumentation», herausgegeben von Helma Mirus und Erika Wisselink. Und an diesem Fest stellten dann wirklich hunderte von Frauen eine berühmte Frau dar und haben sich so intensiv auch dann jeweils mit der Frau beschäftigt, eben die sie dargestellt haben, dass sie dann auch für diese Publikation alle einen Text geschrieben haben über diese Frau und ihren Bezug zu dieser Frau. Und hier ist eben Andrea Schiffner, die einen Text, also die George Sand dargestellt hat, auch einen Text zu ihr geschrieben hat und dann eben dieses Couplet, das wir jetzt vorlesen.
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0: Das war die Pandoras Box, das Lesben-Magazin auf Radio Lora 97,5 MHz. Unsere letzte Sendung, unsere Sommersendung.
1: Vor der Sommerpause.
0: Vor der Sommerpause. Wir freuen uns schon auf die erste Sendung nach der Sommerpause. Und schönen Sommer, macht alles, stottert, schreibt Gedichte. Ja.
1: Lasst euch
0: in Couplets.
1: Egal, zuerst mal in die Hitze sitzen, nachher einfach stottern, schreiben mit dem Stift. So. Ja.
0: Genau, genau. Und ja.
1: Alles, was wir vergessen haben zu sagen, holen wir das nächste Mal nach. Es kam mir gerade vorher wieder irgendetwas in den Sinn, was ich inzwischen auch schon wieder vergessen habe. Leider, leider. Aber ich fand es schön und ich hoffe, euch geht's gut. Nein. Und jetzt, also einfach, wie der Saisonabschluss ist halt bei uns im Sommer. Wir müssen uns verabschieden. Gute Nacht.

Guten Abend, herzlich willkommen. Das ist Radio Lora mit der Sendung Quilombo, die letzte Sendung vor der Sommerpause. Und das heisst, wir machen heute Sommermusik. Fröhliche Tanzmusik. Und zwar den Anfang heute Abend machen wir mit einer Serie von Liedern zu der Weltmeisterschaft. Unabhängig von dem, was die Länder fußballerisch erreicht haben, was geboten haben und ob sie überhaupt noch im Weltcup jetzt drin sind. Einfach Lieder zum zeigen, wie die in ihren eigenen Ländern musikalisch unterstützt worden sind. Das erste Lied war «One World, One Cup». Nicht auf ein bestimmtes Lied, aber doch mit einem starken, kann man sagen, kongolesischen Einfluss. Aber das nächste ist jetzt tatsächlich ein Lied für die kongolesische Mannschaft. «Silver Beats» mit Toko Beta Mbemba.

Teranga Rek aus dem Senegal, ein Lied mehr, wo kein wirklichen Autor oder Band dahinter hat, wo so mindestens zu 50% mit künstlicher Intelligenz produziert worden ist. Das nächste Lied ist für den Ghana, aus dem Ghana, und da steht ein Musiker aus Fleisch und Blut dahinter, der sehr bekannte und populäre Kofi Kinata mit dem Lied Black Stars.

aus Haiti, Jerry Wonder, Top Alderman, Stygies und Buju Benton mit dem Lied Haiti on the Go, We Let the World Know. Und das Lied vorher hat fast einen ähnlichen Titel gehabt, vom Rudy Rude Boy, Feyo Wenu, macht, dass sie uns gesehen, dass der Wille, der Wunsch von Haiti, endlich von der Welt auch wahrgenommen zu werden. Wir machen wieder mit mehr Lieder von Haiti. Das nächste heisst Haiti Chérie.

Nach Benelero seid ihr eine altbekannte Stimme aus dem Senegal, Youssou N'Dour mit Senegal Rec. Und eine Mannschaft, die musikalisch auch wirklich unter den Favoriten steht zum musikalischen Weltmeistertitel. Das ist natürlich Cabo Verde. Sie haben schon die Sympathie von der ganzen Welt, kann man sagen, erobert. Und da hören wir das Lied aus Cabo Verde, die Assi. Cabo Verde, die Kamen.

Elefant, Jouet-Ballon, wird in einem Schuss sein. Der Elfe begrüßt euch nochmal. Cabo Verde mit dem Tito Gena, Seleção na Mundial.

Und die zwei letzten Lieder von der musikalischen Fußballweltmeisterschaft kommen wieder aus dem Ghana. Da ist der Big Ivy mit We Shall Score.

Witty Mistral mit dem Lied One Family aus dem Kamerun und aus dem benachbarten Nigeria hören wir wieder mal den Flavor nach so viel langer Zeit, wo wir nicht mehr von ihm gehört haben. Mit dem Baba Malzheimer singt er I'm on Fire.

aus dem Ghana und noch etwas genauer aus der Accra-Region, wo das Volk von der Ga lebt, sind das gsi Nifani und Emsibil und das Lied hat eben geheissen Ga Vibes. Und damit wir nicht nur so westafrikanisch-lastige Sendung haben, da etwas aus Botswana, und zwar ist das der Tumsa Katara Tsame.

Und da ist das allerneueste Lied vom Fally Ipupa mit einem Wahnsinnsschlagzeug. Unglaublich, die Komplexität und die Präzision, die der Schlagzeuger anlegt. Hört bitte drauf. Da ist der Fally Ipupa mit dem Lied «Wanna Dance».

0: Asmak, Christian Darams et Christian Mikalukid. 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
1: Okay, danke vielmals für die Werbespots da. Fali Ibupa mit Wanna Dance. Und was im nächsten Lied mich besonders verwirrt hat, ist, es ist eigentlich rhythmisch ein Compa, also aus Haiti. Und ja, sie singen eigentlich auch immer so eine französische Kreol, die tönt wie haitianisch. Plötzlich zwischen denen singen sie wieder Swahili. Was ist das? Swahili, Leute aus Haiti, die Swahili singen. Des Rätsels Lösung, die beiden Musiker, sie heißen Seiz und Ghulam, sind von der Komore, das ist irgendwie halbwegs zwischen Madagaskar und Mosambik, Tansania. Und ihren neuesten und top aktuellen Hit heißt Sevresa.

Zurück in der Karibik mit Meryl und im Lied Sukoku und da ist der Siko mit Schatten.

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Das ist der Lil Rick mit dem Lied Big Secret und vor dem Angie Meyer mit Toxic. Und jetzt geht El Completo RD Blim Blim Blam.

Crazy K, Big Oblin, Boy Wonder CF und Amara La Negra mit dem Lied Tiene Tumbao. Selbstverständlich ist das eine Referenz als Lied von der Celia Cruz. La Negra Tiene Tumbao. Und im nächsten Lied, das kommt aus Jamaika, hören wir auch eine Referenz an 2000er Jahr. Es ist der Ding Dong mit dem Lied 2K Era.

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1: Und das nächste Lied bringt uns ganz in den Norden von der Karibik, ehrlich gesagt, in die Südstaaten von den USA. Da sind Tonio Armani, Ying Yang Twins und Lil Jon mit ihrem brandneuen B.O.B.

Liam Charles mit dem Lied Papi Chulo. Und jetzt ist Zeit für ein bisschen Salsa. Der Kubaner Afro 23 gehört man mit dem Lied Duschi. Das ist eine Referenz an Curaçao, wo das Wort Duschi so etwas bedeutet wie alles easy, alles in Ordnung, kein Problem. Afro 23.

Bonito. Das ist Gruppe Lo de Siempre Xi mit dem Lied Tu Baila Bonito und vorne El Niño y la Verdad mit dem Lied Party. Da ist Radio Lora mit der Sendung Quilombo. Es bleiben noch wenige Minuten und da spielen wir noch ein bisschen Reggae. Da ist Rima mit Against It All.

0: Das sind sie, Kaylin Arnold mit We Belong Together und Busy Signal mit Juggling Suite. Und damit sind wir am Ende von der Sendung. Die nächste Sendung ist erst wieder im September, und zwar am zweiten Samstag. Das wird in der 14. September. Wir gehen jetzt in Pause. Wir sind Radio Lora, die Sendung heisst Quilombo und mein Name ist Cass Chaos. Ich wünsche allen einen wunderschönen Sommer. Und ganz zum Schluss hören wir noch das Lied vom Vibes Cartel, God and Time. Und damit sage ich Ciao miteinander.
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